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Das war der Cadillac Free Get After. In einer Dreiviertelstunde statt die CR 94.4 Morning Show. Und weiter geht's jetzt mit Krautschädel, Feierfunker. Viel Spaß.

You Wanna Dance? Dann seid ihr vielleicht bei der CR94 für Morning Show dabei, die in einer halben Stunde startet. Vielleicht ist da was für euch. Who knows? Bis dahin, keine Sorge, geht's aber weiter mit guter Musik, wie zum Beispiel Valley of Death von Skillet.

Das war Kate Renata mit Space Invader und Poppig Rocky geht in einer Viertelstunde weiter mit der CR94.4 Morning Show. Ich, Matthias, freue mich auf euch und warte schon. 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

Hallihallo, liebe Leute, und einen wunderschönen guten Morgen. Mein Name ist Matthias und ich heiße Sie und euch alle herzlichst willkommen zur CR94.4 Morning Show hier am Campus und City Radio St. Pölten. Wenn ihr zum ersten Mal dabei seid, in der Morning Show nehmen wir uns ein Genre an oder ein gewisses Thema. Wir reden darüber, wir hören Lieder dazu und tun so gemeinsam in der Früh unseren Musikgeschmack erweitern. Ihr könnt ein Teil davon sein, wir haben nämlich einen Live-Chat. Unter www.cr94.4.at/chat könnt ihr mir Nachrichten schreiben. Diese erreichen mich direkt im Studio und ich kann darauf reagieren, so auch wie ich jetzt mit euch rede. Das heißt, wollt ihr Grüße ausrichten, wollt ihr Hallo sagen, wollt ihr fragen, wie es mir geht, wollt ihr Liederwünsche haben oder wollt ihr beim ersten Lied überhaupt erst mitraten, um welches Genre es sich heute handelt, dann bitte hinterlässt mir doch eine Nachricht unter www.cr94.4.at/chat. Starten wir gleich rein mit dem ersten Song vom neuen Olivia Rodrigo Album, The Cure. Viel Spaß!

Das war Olivia Rodrigo mit Poprock. Und das war auch unser Einstieg in das heutige Genre. Wir reden nämlich über Poprock. Und ja, warum? Das neue Olivia Rodrigo-Album ist draußen, Leute. Und ich habe es gestern im Gym gehört und ich habe es heute auf der Autofahrt her angehört und ich habe es vorgestern beim Spazieren gehört und I'm enjoying it quite a lot. Muss aber auch sagen, ich bin ein Olivia Rodrigo Fan. So, das überrascht mich jetzt nicht. Und ja. Dankeschön für alle, die Gesundheit gesagt haben. Weiter geht es jetzt mit einem weiteren poppigen, rocking Example Come Together von den Beatles. Viel Spaß.

Hey, hey, hey, Zeit gemeinsam aufzuwachen. Das war David Bowie mit Heroes Helden. Wir reden heute über Poprock. Und David Bowie, glaube ich, braucht für die meisten keine Introduction, hoffentlich. Er ist eine englische Legende geboren, 8. Januar 1947 als David Robert Jones und in London und gestorben in New York City am 10. Januar 2016. Er war britischer Musiker, Sänger, Produzent sowie auch Schauspieler. Und in seiner 50 Jahre dauernden Karriere war er mit 26 Studienalben und rund 140 Millionen verkauften Tonträgern einer der kommerziell erfolgreichsten und einflussreichsten Musiker der Pop- und Rockmusik, warum er sich hier befindet. Weiter geht es jetzt mit The Smiths, einer britischen Rockband, die 1982 vom Gitarristen John Mayer und dem Sänger Morrissey in Manchester gegründet wurde. Nach dem Weggang von Marl löste sich die Gruppe im September 1987 wieder auf. Doch sie haben uns fantastische Musik gebracht, wie zum Beispiel There is a Light That Never Goes Out. Viel Spaß.

Poprock ist eine Fusion-Genre, das zur Beschreibung von klassischer Popmusik im Strophe-Refrain-Schema dient und aufgrund des Einsatzes von Gitarren, Schlagzeug und treibenden Rhythmen aus dem Rock zugeordnet werden kann. Der Genre entstand Ende der 1950er Jahre als radiotauglichere Alternative zu Rock'n'Roll und R&B und wurde vor allem von weißen Interpreten wie Roy Orbison und Del Shannon geprägt. Im Laufe der folgenden Jahrzehnte vermischten sich Pop und Rock weiter und schufen neue Subgenres wie Vocal Surf und Beat. In den 1970er Jahren wurde der Pop-Rock sowohl rauer wie Power-Pop als auch sanfter wie der Soft-Rock. In den 1980er und 1990er Jahren verschmolz er mit beiden Teilen des Alternative-Rock zu Jangle-Pop und Brit-Pop. Heute ist der Pop-Rock nach wie vor ein attraktives, breit gefächertes Genre mit vielen Überschneidungen zu anderen Pop-Stilen. Weiteres Beispiel dafür haben wir jetzt hier mit Fiona Apple und dem Song Newspaper.

0: Hey, Matthias hier. Um euch mitzuteilen, das war's wieder mit der CF94 Morning Show. Danke vielmals fürs Zuschalten. Ich hoffe, ihr habt es genossen. Ich hoffe, ihr hattet Spaß. Heute war eine sehr unterhaltsame Sendung, meiner Meinung nach, von der musikalischen Ebene her. Und To Go Full Circle beenden wir es, wie wir es auch gestartet haben, mit Olivia Isabel Rodrigo, geboren am 20. Februar 2003 in Murrieta, Kalifornien, eine US-amerikanische Schauspielerin und Sängerin, die durch Disney Channel bekannt worden ist, aber jetzt durch ihre Musik bekannter ist. Und wir haben hier vor ihr die weitere Single von ihrem neuesten Album, was sehr empfehlenswert ist, meiner Meinung nach, Drop Dead. Viel Spaß und einen schönen Tag noch.
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Ja, super, danke, dass ihr gesagt genommen habt für die Session heute.

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1: Hallihallo liebe Leute, mein Name ist Matthias und ich heiße Sie und euch alle herzlich willkommen zu den Neuerscheinungen hier auf CR94.4, wo ich über Videospiele, Filme und Bücher rede, die in der letzten Woche rausgekommen sind. Wir starten immer rein mit den Videospielen, wie zum Beispiel Vampire, The Masquerade, Bloodlines 2, The Flower and the Flame. Die Erweiterung bietet eine eigene Handlung für Isabel Moore, eine Primogen des Toreador-Clans, die zuvor als zweiter Boss in der Hautkampagne auftrat. Nun können die Spieler die Geschichte einer Figur erkunden, die in der Welt von Bloodlines 2 eine wichtige Position in Seattle innehat und Verbindungen zum Sabbat unterhält. Die Heldin verfügt über einzigartige Waffen, einen Rampier und eine Peitsche sowie über neue Vampirdisziplinen des Toreador-Clans. Zum ersten Mal im DLC können Spieler direkt Schusswaffen einsetzen. Auf die Spieler warten 4 Quests, die heimlich oder aggressiv absolviert werden können, sowie bekannte und neue Schauplätze, darunter ein Labyrinth in Isabellas Gedankenwelt mit theatralischen Erinnerungen aus Dänemark und L.A. Sonst haben wir noch Witchspire, ein Fantasy-Abenteuer mit Survival-Elementen und einer magischen Sandbox, in der Magie die Grundlage fast jeder Handlung bildet. Die Spielwelt ist voller mystischer Kreaturen, uralter Geheimnisse und Gefahren, während die Erkundung der verzauberten Landschaften nach und nach neue Zaubersprüche, Fähigkeiten und Möglichkeiten zur Interaktion mit der Umgebung offenbart. Magie kommt nicht nur in Kämpfen zum Einsatz, sondern auch im Alltag. Mit ihrer Hilfe kann man Wälder wachsen lassen, Ressourcen sammeln, sich schnell fortbewegen und eine eigene Behausung errichten. Einen besonderen Platz nehmen die Vertrauten ein, magische Wesen, die nach Kämpfen gezähmt und zu treuen Begleitern und Helfern ausgebildet werden können. Die Atmosphäre des Spiels bietet die Gemütlichkeit des Bauens unerkunden mit einem Gefühl versteckter Bedrohung dar. Uralte Kräfte und dunkle Wesen, die die gesamte Welt verändern können, hinter den sicheren Ecken lauern. Das Spiel heißt Witchspire, falls es euch interessiert, und ich erzähle euch gleich mehr über Spiele nach einer kurzen Liederpause, in die wir reinstarten mit dem ersten Song Who's Laughing Now von Ava Max. Viel Spaß!

Hi, Matthias hier, ihr seid bei den Neuerscheinungen. Wir reden über Videospiele, wie zum Beispiel Voiding Bound. Ein Science-Fiction-Rollenspiel, in dem Kämpfe mit der Aufzucht und Entwicklung mysteriöser Kreaturen, den sogenannten Voidlings, kombiniert werden. Die Handlung spielt auf infizierte Planeten, auf denen der Spieler gegen mutierte Wesen, Seuchenbosse und eine zerstörerische Infektion kämpfen muss, um sterbenden Welten nach und nach neues Leben einzuhauchen. Das Kampfsystem basiert auf dynamischen Schießereien, Ausweichmanövern, Paraden und dem Einsatz von Spezialfähigkeiten, während die Voidlings zu einem zentralen Bestandteil des Gameplays werden. Für jedes Haustier kannst du deinen eigenen Entwicklungszweig wählen und durch ein System aus Mutationen und Elementarrichtungen Aussehen, Fähigkeit und Kampfstile verändern. Die schriftweise Entwicklung der Eigenschaften ermöglicht die Erschaffung von Kreaturen für unterschiedliche Aufgaben und auch unterschiedliche Taktiken. Zu guter Letzt haben wir aus dem Videospielbereich Arms of God. Ein brutaler Action-Roguelike, das rasante Kämpfe, hämmernde Musik und eine düstere Atmosphäre des Kampfes gegen die Mächte der Hölle vereint. Vor dem Hintergrund einer Welt am Rande der Zerstörung entfaltet sich ein unerbittlicher Krieg gegen dämonische Legionen, in dem der Schlüssel zum Sieg in der ständigen Verbesserung des Arsenals und der Schaffung immer verheerenderer Waffenkombinationen

Hauptmerkmal des Spiels ist die Möglichkeit, bis zu 5 Heiligerhände gleichzeitig einzusetzen und dabei Nahkampf- und Fernkampfwaffen in einzigartiger Konfiguration zu kombinieren. Jeder Gegner erfordert aufgrund seiner eigenen Fähigkeiten, seines Verhaltens und seines Angriffsstils eine spezielle Herangehensweise, sodass der Erfolg nicht nur von der Feuerkraft abhängt, sondern auch von der Fähigkeit, sich an die sich ständig annähernde Kampfbedingungen anzupassen. Im Laufe des Spiels können Waffen geheilt, verbessert und kombiniert werden, wodurch der Held zu einer unaufhaltsamen Kraft wird, die in der Lage ist, einer vom Chaos verschlungenen Welt die göttliche Gerechtigkeit wiederherzustellen. Bevor wir jetzt zu den Filmen, wie zum Beispiel Backrooms, kommen, kommt eine weitere Lisa-Pause, wo wir reinstarten mit Bastille featuring Graham Coxon. 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

0: Hallo, Matthias hier bei den Neuerscheinungen auf CR94.4, dem Campus und City Radio St. Pölten. Und wir reden gerade über Filme, die rausgekommen sind innerhalb der letzten Woche. Wie zum Beispiel, wir haben den Backrooms Movie. A24 gab bekannt, dass sie mit einer Verfilmung von The Backrooms arbeiten wollen, die auf Parsons Videos basierte, bei der Parsons die Regie übernehmen sollte. Roberto Patino sollte das Drehbuch schreiben, wurde jedoch durch Will Sodig ersetzt. Patino, James Wan, Michael Clear von Atomic Monster, Sean Levy, Dan Cohen und Dan Levine von 21 Labs sollten als Produzenten fungieren. Der Film kam am 29. Mai in den Vereinigten Staaten raus und ist jetzt endlich bei uns. Falls ihr nicht kennt, die Backrooms sind eine creepy Internetpasta, die von Kane Parsons mit 16 entwickelt worden sind. Wo hat er sein erstes Video dazu rausgebracht? Und jetzt ist er 20 und es ist einer der erfolgreichsten Filme, die zurzeit draußen sind. Er schaut super interessant aus. Er hat einen ziemlich coolen Cast und geht viel um Paranoia. Und der Trailer schaut sehr vielversprechend aus mit einer Kombination zwischen Found Footage und Real Footage. Und ich bin sehr gespannt, wie der Film wird. Sonst ist noch rausgekommen LOL 2.0. Die 55-jährige Anne genießt ihre Freiheit, nachdem sie ihre Kinder ausgezogen sind, sodass sie sich auf sich selbst, ihre Karriere und ihr Liebesleben konzentrieren kann. Allerdings zieht ihre 23-jährige Tochter Luise nach privaten und beruflichen Rückschlägen wieder bei ihr ein. Mutter und Tochter müssen ihre Beziehung und Rollen neu definieren. Außerdem eröffnet ihr Sohn Theo ihr, dass sie bald Großmutter wird. Anne muss erkennen, dass Lebenspläne selten geradlinig verlaufen. Sonst haben wir noch auf der Suche nach der gestohlenen Zeit. In einer Welt, die immer schneller rast, begibt sich auf der Suche nach der gestohlenen Zeit auf einer Reise durch unser Zeitbewusstsein. Der Film erzählt, wie in einer mittelalterlichen Kloster fundene Uhr den Takt unserer Arbeit, unserer Gesellschaft und unseres Lebens bestimmt. Dabei untersucht er die uns prägende Formel Zeit ist Geld und stellt die Frage, wie können wir Zeit bewusster gestalten, um weniger gestohlene Momente zu empfinden, um mehr Eigenzeit mit tiefer Präsenz und Sinn in unserem Alltag zu erleben. Mit großer Neugierde und in spannenden wie nachdenklichen Interviews zeigt er, wie Zeit unser Handeln formt und wie die neuen Technologien unser Zeitverhältnis beeinflussen. Interessiert euch das, dann ist auf der Suche nach der gestohlenen Zeit ein Film für euch. Gleich tauchen wir ein in die Romane und Erzählungen-Sektion bei den Büchern, davor aber eine weitere Liederpause. Man sieht sich, man hört sich besser gesagt gleich.
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0: Das war Clara Motto mit Lyra featuring Mimu und wir sind bei den Romanen und Erzählungen innerhalb den Büchern angekommen, hier bei den Neuerscheinungen auf CR94.4. Freut mich, dass ihr dazugeschaltet habt. Starten wir gleich rein mit dem ersten Buch von Elena Buchanan, Die Meerglasschwestern. Nach dem Tod ihrer Mutter kehrt Ross Australien den Rücken und trägt nur einen Ring mit einem leuchtenden Opal bei sich. Ein Erbstück, das sie bei der Räumung ihres Zuhauses entdeckt hat. In London, zwischen den antiken Schätzen einer kleinen Ladens, fühlt sie sich auf beinahe mystischer Weise von einem Gemälde angezogen, das vier Felsen an der Küste Schottlands zeigt. Von einer unstillbaren Sehnsucht getrieben, reist sie nach Skara in die Heimat der verstorbenen Malerin. Gemeinsam mit Drew, einem charismatischen Inselbewohner, enthüllt Ross nicht nur die Geschichte einer großen Liebe, sondern auch das tragische Geheimnis von vier Schwestern, das ihr eigenes Leben für immer verändert. Sonst haben wir für Evelyn Scala Schreiber »Wir waren Artisten«. Bertha Lindberg, eine junge Frau der feinen Stockholmer Gesellschaft, soll endlich standesgemäß heiraten. Doch während ihr Vater nach einem geeigneten Ehemann sucht, träumt sie von einer großen Bühnenkarriere, als sie einem demenzberabend Baptiste begegnet, einem gefeierten Artisten aus Österreich, verliebt sie sich nicht nur in ihn, sondern auch in die schillernde Welt des Zirkus. Denn obwohl Bertha sich für eine moderne Frau hält, lernt sie hier eine Freiheit kennen, die ihre Vorstellung bei weitem übersteigt. Nach nur 3 Tagen muss sie eine Entscheidung treffen, die ihr Leben für immer verändert. Dann haben wir von Silvia Tripold: Das Glück beginnt in Istrien. Kein Job, keine Wohnung und ein Verlobter, der sich als Millionenmitbrüger entpuppt. Rezeptionistin Linda lässt Graz hinter sich und flieht mit ihrem klapprigen Fiat Panda nach Istrien. Als ihr Wagen im Wald liegen bleibt, findet Trüffelsucher Marco mit Dackel Pino sie und bringt Linda in ein kleines B&B in Rovinj, einem Zufluchtsort für gestrandete Seelen. An der zauberhaften Adriaküste will Linda ihr Leben neu ordnen und beschließt, nie wieder einem Mann zu vertrauen. Doch als sie Marco erneut begegnet, funkt ihr Herz ein bisschen dazwischen. Jetzt gehen wir weiter in die New Adult and Romance Section, wo wir zum Beispiel haben von Kelsey Ray, Don't Let Me Fall. Hockeystar Colt Forn flüchtet vor einem Skandal an die LA University, nur um einen noch größeren zu riskieren. Denn Ash, die atemberaubende Fremde, die er zum ersten Mal an der roten Ampel sieht und die ihm seitdem nicht mehr aus dem Kopf geht, ist niemand anders als die Freundin seines Mitbewohners und damit absolut tabu. Als wäre das nicht genug, wird Ash auch noch als seine Nachhilfelehrerin auserkoren. Wow, wie wird das nur ausgehen? Dann haben wir von Sarah Sprintz, Dunbridge Academy, Whoever. Cleo Fantino und Alexander Hallendale waren das Paar an der Dunbridge Academy. Jeder wusste, dass sie füreinander bestimmt sind. Aber nun, in der Oberstufe, steht Cleo vor den Scherben ihrer Beziehung und ahnt, sie ist ohne Alexander besser dran. Niemals könnte sie ihm verzeihen, dass er sie im Stich gelassen hat, als sie ihn am dringendsten brauchte. Inzwischen hat Alexander das Internat verlassen. Cleo kann das nun befürworten, doch als sie gerade glaubt, über ihn hinweg zu sein, steht er auf einmal wieder vor ihr und hinter seiner unnahbaren Fassade bemerkt Cleo schon bald all den Schmerz, den sie teilen. Mit jeder Faser ihres Seins möchte sie ihn hassen und kann nichts dagegen tun, dass sich ihr Herz noch immer nach ihm sehnt. Sonst für alle D&D-Fans da draußen, es gibt Critical Role, die erfolgreichsten Dungeons & Dragons Player, die das auch live streamen. Und in ihrer zweiten Kampagne kam ein Buch von namens Tusklaw. Und dieses Buch gibt es jetzt auch zum Lesen. von Teaguanzon Tusklauf. Der junge Gouverneur soll in den Adel einheiraten und ihr Leben an der Seite irgendeines Lords verbringen. Dabei träumt sie von Freiheit, Abenteuer und Leidenschaft. Als sie auf dem Weg zu ihrem Bräutigam überfallen wird, kommt ihr der stoische Halborg Oscar zu Hilfe und bietet ihr an, sie sicher an ihr Ziel zu bringen. Obwohl Guinevere äußerst unbedarft ist, wenn es um die Realitäten des Lebens geht, berührt ihr warmherziges Wesen sein tiefstes Inneres und auch Guinevere erkennt die ritterliche und sanfte Seele, die sich hinter der Fassade des attraktiven Hünen verbirgt. Der Funke zwischen ihnen wird schon bald zur lodernden Flamme, doch werden sie den Mut finden, ihr Schicksal selbst in die Hand zu nehmen? Gleich geht's weiter mit Krimis und Thriller, vor eine weitere Liederpause. Viel Spaß.
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0: Ja, hallo und herzlich willkommen beim City Talk. Mein Name ist Margit Wolfsberger und ich freue mich, dass ich heute hier mit einem Gast bin. Herzlich willkommen, Konstanze Müller.
1: Hallo, danke schön für die Einladung.
0: Ich habe dich eingeladen, weil du beim Verein Solektiv aktiv bist und ihr am Samstag, ein großes Ereignis habt, nämlich das wunderschöne Sonnenparkfest, worüber wir heute ausführlich sprechen werden und auch ein bisschen die Musik vorstellen, die man dann live zu hören bekommt. Aber bevor wir dazu kommen, ich bin immer sehr, sehr neugierig auf meine Gäste und möchte ein bisschen was zu dir erfahren. Wenn ich dich fragen darf, wo warst du denn mit 5 Jahren zu Hause?
1: Mit 5 Jahren lebte ich in dem 700-Seelen-Dorf in Stössing in der Nähe von Böhmkirchen und Hainfeld und durfte dort in der Natur aufwachsen, in die Schule gehen dort.
0: Ja. Klingt nach einem idyllischen Dorf wahrscheinlich, oder?
1: Ja, ganz genau.
0: Ja, sehr schön, super. Was haben deine Eltern gemacht?
1: Meine Eltern... mein Papa ist jetzt pensionierter Jurist und meine Mama kommt auch aus diesem Berufsfeld.
0: Okay, aber das heißt, dann musst du dir sicher damals schon pendeln, oder? Nehme ich mal an, ne?
1: Ja, ganz genau.
0: Das heißt, das Pendeln ist...
1: Das Pendeln ist uns in die Wiege gelegt worden, grundsätzlich schon sehr früh.
0: Ja. Mhm, okay, mit 15, was hat da dein Leben bestimmt?
1: Mit 15 hat natürlich soziale Beziehungen, das Sozialleben mein Leben beeinflusst und gleichzeitig war es aber zum größten Teil die Kunst und die Kultur. Ich habe während meiner Oberstufenzeit schon am Konservatorium für Kirchenmusik nebenbei studiert und so manche andere Kurse und Prüfungen abgelegt.
0: Mhm. Und das heißt, du warst selber Musikerin oder Sängerin oder was hast du da gemacht?
1: Ja, ganz genau. Also natürlich aus der Schulbildung heraus kam das so eher aus dem klassischen Stil und dann auch schon Elemente Richtung Jazz, je nach dem Lehrenden eben. Und eine leichte, schnelle Möglichkeit aufgrund des Schulpensums qualitativ hochwertige Bildung zu bekommen, die auch nahe war und die ich selbstständig bewältigen konnte, war eben die Gesangsausbildung im Konservatorium für Kirchenmusik, weil da konnte ich selber hingehen, Freistunden dort verbringen, proben und dann setzte ich mich eben in den Zug und in den Bus und fuhr wieder nach Hause.
0: Aha. Und das heißt, da hast du vor allem dich an Kirchenliedern erprobt sozusagen oder ganz anders?
1: Ich bin jetzt ganz offen und transparent. Ja. Nein.
0: Okay.
1: Ich hatte, und ich kann das immer wieder nur betonen, wundervoll aufgeschlossen.

0: Ich bin extrem dankbar dafür.
1: Aha. Und weil ich bin ja, ich habe ja gar keine Ahnung vom Singen, ehrlich gesagt. Ich kann mir das nicht so ganz vorstellen. Hast du da quasi Einzelunterricht gehabt oder habt ihr in einem Chor gesungen? Wie ist das? Wie macht man sowas?
0: Sowohl als auch. Also natürlich Einzelstunden, aber natürlich volle Einzelstunden. Wirklich Einzelunterricht, kein Gruppenunterricht. Gleichzeitig gab es aber eben auch Gruppenunterricht dazu, Ensembleunterricht, Chorsingen, zusätzliches Angebot, Theoriefächer, praktische Übungen, wie auch, für das bin ich sehr dankbar, auch meiner Familie dankbar. Es gab immer wieder die Chance, dass ich jedes zweite Wochenende oder sonst unter der Woche immer irgendwie eine Probemöglichkeit hatte oder eine Auftrittsmöglichkeit hatte, weil natürlich gewinnst du nur an Qualität oder lernst du es dazu, wenn du es auch wirklich vor Menschen lebst und ausprobierst und dir auch das Vertrauen dahingehend geschenkt wird und auch das Vertrauen, dass mal was schiefgehen darf und dass es reflektiert wird und beim nächsten Mal mitgenommen wird.
1: Mhm. Und bist du die Einzige in der Familie, die so musikalisch ist? Sie lacht.
0: Ich lache. Aufgewachsen sind wir alle damit.
1: Ja.
0: Aufgewachsen sind wir wirklich alle damit, weil das bei uns zum Familienleben dazugehörte. Auch mein Papa, meine Mama brachte immer schon eine Begeisterung mit dafür. Mein Papa von Schulzeiten, er ist auch Borg-Abgänger gewesen. Und das war eine gewisse Selbstverständlichkeit dabei. Den Weg, wie wir uns weiterentwickelt haben, der war natürlich dann divers und unterschiedlich, je nachdem, was auch in Wirklichkeit unsere Interessen dann wurden, je älter wir waren. Nur den Grundstock und das Angebot oder auch den Anreiz, den haben sie bei allen uns gelegt.
1: Mhm.
0: Und das zieht sich jetzt auch weiter, bereits zu meinen Nichten und Neffen. Da wird auch schon die Liebe geweckt und einfach dieses, probier's doch einfach aus und das, was dann für dich passt, das ist es dann halt.
1: Mhm. Jetzt will ich nicht zu privat werden, aber eine Frage hätte ich schon noch. Das heißt, wenn ihr eine Familienfeier habt, wird dann gemeinsam gesungen? Stelle ich mir das zu idyllisch vor?
0: Das ist wirklich so bei uns.
1: Ja, schön.
0: Also von selber schreiben bis zu Umdichten, bis zu Hochzeiten, Taufen gestalten gegenseitig. Je nachdem natürlich, ich gebe auch zu, hier und da ist es mir dann auch manchmal zu viel, weil ich sage, okay, eigentlich ist das auch wieder Freizeit und ist wieder zusätzlich und manchmal ist es auch wirklich schön, einfach zu einer Festivität zu kommen und sich um nichts kümmern zu müssen. Einfach nur da zu sein, zu genießen, selber zu konsumieren, so quasi, sich berühren zu lassen. Aber grundsätzlich ist das nach wie vor so und ist auch eine eigene Form der Kommunikation sicher, ja.
1: Mhm. Und sicher auch eine schöne Erinnerung wahrscheinlich mal später auch, gell? Okay, aber dann gehen wir jetzt wieder ein bisschen mehr zu dir zurück und deiner Biografie. Hattest du also so in diesen Forming Years, ne, wie man doch immer sagt, Pubertät und darüber hinaus, die Idee, dass du quasi Sängerin professionell wirst? Oder was war so dein Berufswunsch?
0: Das war lange ein großes Fragezeichen und gleichzeitig ist es das heute auch noch, weil ich die ich noch werde, die werde ich. Nach einem natürlich gewählten Studium, das im Nachgang betrachtet auch ein Vernunftstudium war, nämlich das Primarstufenlehramt, das gleichzeitig aber auch was bedient, was mir sehr leicht fällt. Die Arbeit mit Kindern ist etwas, das, da ist einfach dieses gewisse Gefühl da und das Verständnis dafür da. Kam dann irgendwann doch wieder hoch, okay, das, was mir in meiner Freizeit und in all dem nebenbei und miteinander so gut tut, wie das denn wäre, das hauptberuflich zu machen. Ich bin diesen Weg dann auch gegangen, um zu erkennen, dass meine Persönlichkeit für das gängige Musikgeschäft definitiv nicht gemacht ist. Und das war eine schöne und gute Erkenntnis. Ich habe wundervolle Musiker und Musikerinnen kennengelernt auf diesem Weg, mit denen ich teilweise immer noch in Kontakt bin, die auch dieses Klassische mit Probenprozess, jemand anderer sagt dir, wie das Stück zu laufen hat, die sehr gut damit zurechtkommen.

0: man braucht es für mich genauso. Ich bin eher die leeres Feld und schauen wir mal, was daraus entsteht und wie wir gemeinsam entwickeln und wie wir zu Stücken oder auch, sei es auch theatral, ich bin ja dann auch sehr ins Theatrale weitergegangen, eher in diese, da gibt sich ein Impuls auf und an dem will ich weiterarbeiten und da will ich schauen, wo hole ich mir dieses oder jenes und einfach das ein bisschen mehr.
1: Ich meine, ich kann mir schon vorstellen, dass es ja, was weiß ich, Improvisation und so möglich ist, aber wie du richtig sagst, ich nehme an, mit dem kann man nicht wirklich das große Geld machen. Ne? Und von irgendwas muss der Mensch leben, gell?
0: Ja, natürlich. Natürlich wäre die schönste Utopie auch für Künstlerinnen und Künstler und vor allem für die freie Szene, ein bedingungsloses Grundeinkommen zu haben, um überhaupt zu wirken und zu schaffen und Kunst entstehen lassen zu können, weil das einfach natürlich was ist, wenn mal so ein Grundetat da ist, dann ist auch diese Freiheit da und die Qualität eine ganz andere als ständig mit diesem, ich brauche Gelder, ich brauche Förderungen, ich brauche. Und es entstehen ja auch ganz andere, feinere Nuancen dann. Also
1: diese Utopie, du wirst ja vielleicht auch international ein bisschen vernetzt sein oder über den Tellerrand Österreichs schauen. Gibt es das irgendwo? Also nicht jetzt mit bedingungslosem Grundeinkommen, aber gibt es irgendwo Länder, wo freie Szene besser finanziert ist oder so? Wo man sagt, da kann man wirklich experimentieren und so?
0: Also bis vor kurzem hätte ich diese Antwort noch sehr klar gegeben, nämlich eher in diesen skandinavischen Ländern. Mittlerweile, wenn ich mir die gesamtpolitische Lage und die Veränderungen anschaue, traue ich mir das nicht mehr so blank raussagen, weil es gibt natürlich auch Länder, ich glaube, ich hoffe, ich erinnere mich richtig, aber Irland und so, glaube ich, sind da schon nach wie vor sehr bemüht. Gleichzeitig trifft uns die gesellschaftspolitische Lage überall. Also das ist nichts, was ich jetzt so großartig abspalten kann. Und wenn sich einmal, so wie in der Chaostheorie, einmal wo was bewegt, dann bewegt sich ja in Wirklichkeit überall was mit. Und
1: der Flügelschlag des Schmetterlings, gell?
0: Genau.
1: Okay, aber wir wollen jetzt nicht ganz so traurig werden oder ernst. Konstanze Müller heute zu Gast. Wir werden jetzt ein Lied spielen. Ich habe ja eben anlässlich vor eurem Sonnenparkfest 5 Lieder übermittelt bekommen. Ich habe jetzt eigentlich ein bisschen auf gut Glück des Bernie Humans hineingezogen, weil wir von dem noch ein zweites haben. Zu dem muss man aber was sagen zum zweiten. Jetzt habe ich mir gedacht, Mensch sein des Humans, das passt ja auch zu deiner Biografie ein bisschen. Würde dir das passen oder hättest du gerne was anderes gehört?
0: Sehr, sehr gerne. Ich freue mich drauf. Dankeschön.

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1: Ja, und auf uns natürlich auch, oder? Konstanze Müller heute zu Gast bei mir im City Talk. Jetzt haben wir schon ein bisschen deine Liebe zur Musik in der Kindheit und Jugend gehört und auch dein Studium hast du dann als Lehrerin. Das klingt so arg, oder?
2: Ja, klingt arg.
1: Respektperson, ist so. Frau Professor oder so, wie man da genannt wird, wenn man in einer Regelschule ist.
2: Nein, wundervoll, toll. Haben Sie mich wirklich einfach beim Vornamen genannt.
1: Sehr gut.
2: Ja, ich habe natürlich über die Bildungsdirektion auch meine ersten beiden Jahre genossen. Und durfte da gleich mal in ein alternatives System reinschnuppern mit Mehrstufenklasse und habe da aber auch wieder gemerkt, irgendwas fehlt noch und mir fehlt das Musikalische, mir fehlt das natürlich da auch schon sehr bewusst, das Theatrale, mir fehlt dieses, okay, wie kann ich mich noch einbringen, mir war schon immer bewusst, arbeite ich mit Kindern und Jugendlichen, präge ich eigentlich eine ganze Generation. Gleichzeitig war immer so dieses, wie kann ich das machen, damit ich nicht an diesen, ich bin ein Mensch, ich funktioniere nicht so gut in Wettbewerb und Co., also es kommt immer auf das wie drauf an und dann war ich so, ich arbeite eigentlich gegen meine inneren Überzeugungen und dann begann ich eben das Studium Musikalisches Unterhaltungstheater in Wien. Um eben da auch zu merken, auch da eher dieses Casting-Thema und Nummern sein, ist definitiv nicht meines. Und habe dann spannenderweise erst sehr spät mit einigen Zwischenstationen und anderen künstlerischen Tätigkeiten nochmal während der Covid-19-Pandemie in einer Alternativschule begonnen zu unterrichten und zu begleiten und war da wirklich rein nur für den Zweig Ästhetik zuständig. Und das war schon ein anderes Wirken und Schaffen, weil da hatten wir zum Beispiel 7 Theaterstunden in der Woche. Und ich hatte ein Kontingent an Stunden, die ich mir mit den Kindern und Jugendlichen sowohl Primar- als auch Sekundarstufe frei einteilen konnte. Es sind Projekte entstanden aus eigenem Interesse. Es ist sowohl Sprecherziehung wie Sprechtechnik. Wir konnten da sehr, sehr viel einbringen und mitbringen. Und da war dann mir klar, okay, wenn es nochmal der Weg in die Kunst ist und wird, dann möchte ich mir einfach immer dieses Staunen und diese Freude am künstlerischen Tun und Schaffen und Wirken behalten, um eben nicht genau in dieses, ich muss jetzt davon überleben, sondern um wirklich diese Lebensfreude zu genießen darin.
1: Ich muss ja gestehen, ich habe hier meinen Traumjob mit 54 gefunden, also auch wieder lang gebraucht, gell? Und bin sehr glücklich und kann aber auch davon leben. Also würdest du das denn komplett ausschließen, dass du von deinem Lebenstraum auch leben kannst?
2: Nein, überhaupt nicht. Also natürlich, da ist schon, da merke ich, du siehst es jetzt, Margit, da strahle ich und ist auch warm und freudig und glückselig. Also das ist natürlich was, wo ich mir echt, also wo mein Weg hingehen kann. Gleichzeitig ist das auch so, was es von so vielen Faktoren beeinflusst. Und es ist schon schön, wie ich jetzt merke, da sprießt was oder auch Zusammenarbeiten, Kooperationen. Da ist was da. Das geht in diese Richtung, wo ich merke, ich bin gut in Balance. Ich lebe mich in der Rolle, die mir gut tut und wo ich merke, da kann ich das, was mir geschenkt worden ist, in die Welt geben. Mhm. Und ist das so, dass das eben natürlich auch durch in der Rolle, in der ich jetzt da bin, der kuratorischen und begleitenden Rolle, genauso ein Anteil in mir wie in diesem Schaffen und in diesem Wirken und in diesem Projekt an den Start bringen, Produktionen zu Themen arbeiten. Also, dass ich einfach flexibel bleibe und wandlungsfähig und in dem Fluiden, einfach, dass ich weich und offen dafür bin, was mir auch mein Leben jetzt sagt. Und ja. Mhm.
1: Jetzt mache ich bei der Sendung auch manchmal ein bisschen so einen Schlenker zu so ein bisschen eben Berufsfindung, weil bei uns hören doch auch viele Studierende zu, die vielleicht ja auch noch ein bisschen am Weg sind. Würdest du jetzt im Nachhinein, wenn du sagst, deine Haupttätigkeit ist jetzt vermutlich kuratieren, vermitteln, könnte man das so sagen, jetzt vom weiß nicht, was deine Zeit am meisten ausfüllt. Wie, gibt es da Dinge, wo du sagst, hätte ich das gemacht oder hätte ich das nicht gemacht? Kannst du so Tipps geben ein bisschen, so quasi, wenn jemand auch in diese Richtung gehen will, Kuration?
2: Also ich muss da ehrlich dazu sagen, ich bin in dieser wundervollen Lage, ich kann es mir, es ist gerade halbe-halbe. Also das ist das Schöne dran, weil ich die künstlerische Praxis genauso genieße wie all das dahinter oder wie eben Räume dafür zu schaffen. Also das ist eine schöne Balance und es bewegt sich gut. Ob ich jetzt wirklich konkret Tipps geben kann, es ist, ich tue mir da immer so ein bisschen schwer, diese Ratschläge, diese per se Ratschläge rauszugeben oder auch weiterzusagen. Natürlich ist das für mich was, wo ich natürlich aus meinem eigenen Weg gelernt habe, es wird schnell mal ein Bild nach außen vermittelt, wie schön oder wie liebreizend oder wie toll es ist. Und in der Medienlandschaft sind nun mal, oder in Interviews oder so, sind nun mal meistens die Menschen, die zu einer Randgruppe gehören, die wirklich auch teilweise viel Geld oder auch Ansehen oder genießen, dass es immer wichtig ist, finde ich, gerade auch im künstlerischen Tun auch zu verstehen, dass mehr als das künstlerische Tun dazu gehört. Weil das auch dazu gehört, sowohl Netzwerkpflege als auch Kulturmanagement, wohl oder übel, gleichzeitig die Kulturarbeit dahinter, genauso wie auch das Kulturpolitische, dieses Statement und das Standing zu haben, dass das einfach echt was ist, weil in der Kunst und Kultur, wir haben eine Verantwortung. Und ich bringe so oft die Plattitüde von Igor Levit mit: Kunst kann alles, muss aber nichts sein. Letztlich ist es aber das runtergebrochen. Kunst kann alles sein, muss aber nicht sein. Und dass da einfach wirklich auch ein in all dem Fliegenden der Kunst und in all dem Höhenfliegen und den wundervollen Ausdrucksformen gleichzeitig auch die Bodenhaftung da ist. Also ich glaube, das war eines meiner größten Learnings, weil halt ich hatte kaum Support aus dem hauptberuflichen Sektor. Ich kannte auch niemand aus dem Sektor und habe mir das halt dann so mühevoll rausgearbeitet. Merke aber jetzt, dass vor allem jetzt die jüngere Generation, auch schon ab 14, so beginnt, was gehört denn noch alles dazu? Das ist nun mal traurig, aber war auch manchmal nur gruselig, grindelige Organisationsarbeit mit, ich schreibe den x-ten Förderantrag und weiß nicht, ob er bewilligt wird.
1: Mhm. Das wundert mich, dass du jetzt das sagst, weil das finde ich ja irgendwie noch fast old-fashioned. Ich habe mir gedacht, du sagst sicher Social Media, du musst Social Media sein, sonst bist du nix.
2: Nein, weil ich das Gefühl habe, dieser Trend wird auch schon wieder ein anderer.
1: Ah ja,
2: das ist also schön. Also ich spüre das schon immer wieder. Ja, also vor allem natürlich, ich habe ja auch dieses MySpace, StudiVZ von bis all diese spannenden Plattformen und dann Facebook und Instagram, TikTok. Und ich glaube schon, dass jede Generation und jedes Paradigma auch, was uns die Welt draußen zeigt, und natürlich mit der ganzen künstlichen Intelligenz und alles, was drumherum, da werden wir noch eine dramatische Aufgabe haben in Zukunft. Ich glaube, es wird umso wichtiger sein, auch zu verstehen, was es bedeutet und was diese Plattformen eigentlich auch mit unserer Welt und vor allem auch mit der Ökologie und gleichzeitig auch natürlich, wenn ich es mir weiter anschaue, irgendwie ja dann auch mit der Armutsgefährdung irgendwann und mit all diesen großen Themen trotzdem auch zu tun haben. Also ich glaube nicht, dass Social Media das Nonplusultra war und sein wird. Ja, ich gebe aber zu bedenken, ja, ich habe zurzeit auch keine Homepage und werde regelmäßig gefragt, und wo finde ich dich? Meine Standardantwort ist, naja, ich stehe vor dir, sprich mit mir.
1: Sehr gut. Wobei ich natürlich am Ende von der Sendung meistens auch sage, kannst du eine Website durchgehen, wo man dich noch nachlesen kann, gell? Aber wir haben ja andere Dinge, wo wir heute etwas erinnern können. Genau, jetzt würde ich nämlich gerne abbiegen Und ich würde vorschlagen, wir werden eher in der zweiten Hälfte dann die Musik spielen, weil du gesagt hast, du hast diese Schule und das Künstlerische und das Fest, das Sonnenparkfest, ist ja ein Produkt vom Verein Solektiv, der am Spratzener Kirchweg seinen Sitz hat, nehme ich jetzt an, oder?
2: Ja, ganz genau.
1: Der Vereinssitz dort ist,
2: ja,
1: gell?
2: Genau. Ja,
1: okay. Wie bist du denn zu dieser Crew, zu dieser Gruppe gekommen, zu diesem Kollektiv?
2: Zufällig.
1: Ja?
2: Ja, wie mein Leben das so will, zufällig. Also es fällt einfach auch zu, was fällig ist. Ich wurde, das hat die Tangente für mich persönlich Positives hervorgebracht. Ich durfte im Kollektiv Neon Pink in der Produktion Mühlbacherinnen Teil davon sein. Und wenn man es genau nimmt, waren wir 6 Frauen und 5 davon stammten aus dem damaligen Verein Lames, vulgo jetzt Solektiv. Und durfte da auch die ein oder andere Freundschaft gewinnen dann danach. Und dann haben sie mir das so zukommen lassen, ja, du, was machst denn du jetzt eigentlich? Oder wie geht denn dein Weg weiter? Und ich so, naja, offen für was das kommt, aber so nicht so fix geplant, aber schon ins Künstlerische und wohl auch mit Selbstständigkeit. Und dann kam dieses Stellenangebot für ein Jahr befristet, rein nur in der Zeit des Festivals. Und in Wirklichkeit war da ja schon, wie es eben in der Förderlandschaft ist, das Programm schon gesetzt, alles sehr klar, nur in der Umsetzung und im Dabeisein. Und ich habe gemeint, ja, ich bewerbe mich da und ich schaue mir das halt an, weil ein Jahr ist ein Jahr. Das ist, ich wusste, ich bin in einigen Tangente-Projekten und nebenbei noch in anderen Dingen engagiert und bin da schon fix dabei. Ich schaue mal, was kommt oder wie es ist. Und dann bin ich da reingewachsen und merke, dass ich da irrsinnig großes Potenzial und auch noch spüre, was der Verein oder auch was die Umsetzung im Verein sein kann, dass da noch was möglich ist. Und total spannend kam dann mein Vorgänger, ist ein Botscher, das Wort. Also der vorige künstlerische Leiter, Andreas Frenzel, hat dann gemeint, nein, er macht das jetzt nicht weiter. Und dann habe ich so gesagt, okay, gut, dann mache ich das jetzt weiter. Und so ist das entstanden. Und so habe ich dann erst, merke ich jetzt schon langsam, mehr Gestaltungsfreiraum oder überhaupt was möglich ist, weil ja eben davor vieles schon sehr klar gesetzt war oder gesetzt werden musste in Wirklichkeit.
1: Mhm. Aber was mich jetzt ein bisschen erstaunt, die Tangente ist ja noch nicht so lange hin, ne? Vor 2 Jahren, oder? War das
2: ja
1: jetzt,
2: genau,
1: ne?
2: 2024.
1: Genau. Und davor hast du noch nie mit Lames zu tun gehabt oder so? War dir das gar nicht so bekannt?
2: Mir war Lames vom Hörensagen bekannt.
1: Ah, wirklich?
2: Mir war Lames vom Hörensagen bekannt. Mir war Lames natürlich über Schulkolleginnen dann während dem Studium fast wie, glaube ich, ganz St. Pölten mal im Festspielhaus arbeitet, über das Festspielhaus bekannt, aber nie so klar bekannt, weil natürlich das ein teils auch ein anderes Einzugsgebiet für soziale Kontakte für mich war und gleichzeitig, ich habe mir selber die Frage aufgestellt, warum eigentlich nicht? Natürlich, wie ich angefangen habe und wieso bringe ich da so einen objektiven Blick eigentlich mit? Wieso habe ich keine Färbung oder so? Weil ich mir eingestehen musste, meine Wochenenden waren zu mit Proben, mit Auftritten, mit auch teilweise Geld verdienen mit Musik und weniger mit, ich besuche Festivitäten oder Veranstaltungen und wenn dann nur sehr gezielt, weil, ja.
1: Ist ohnehin dein täglich Brot, was
2: genau.
1: Sozusagen. Okay.
2: Und das war so das, wo ich merkte, okay, spannend. Gleichzeitig natürlich auch diese Ambivalenz des, hey, ich habe da eigentlich was verpasst. Und trotzdem auch dieses Geschenk von, ich kann all das Also ich kann all das, was geschaffen worden ist, wertschätzen und kann aber gleichzeitig für mich dieses, okay, das, was war, kann ich anders mitnehmen in das, was noch kommt.
1: Mhm, ja. Ist natürlich auch eine gute Sache, wenn man ein bisschen, soll man sagen, befreit ist von Altlasten.
2: Ich würd, von der Geschichte ja, selber. Ich würde es gar nicht so Altlast nennen, aber sobald etwas so emotional, persönlich ja, verbunden ist, klar, hat es einen ganz anderen Stellenwert oder ein ganz anderes. Und letztlich, ich verbringe viel Zeit dort, ich gebe viel hinein, aber letztlich ist es mein Beruf. Mhm. Und ich kann halt nicht sagen, ich habe dort dies oder jenes persönlich erlebt oder das, ja, das kommt jetzt dazu. Gleichzeitig ist es wieder schön, weil das ja eine ganz andere Geschichte schreibt.
1: Also. Mhm. Ja, super. Gut, aber das heißt, du hast das ja jetzt sicher schon sehr gut kennengelernt, jeden Baum und jeden Grashalm dort. Fast, oder?
2: Ja, aber ich bin die, die nach wie vor manchmal nach dem Weg fragt und sagt, wie heißt dieser Ort jetzt nochmal?
1: Sehr gut, das ist ja schön. Das heißt, man bleibt da irgendwie frisch, ne?
2: Ja, du, durchaus, ja.
1: So, dann werden wir uns nämlich in der zweiten halben Stunde den Zuhörerinnen einen kleinen, wie sagt man da, Wegweiser geben durch das Sonnenparkfest. Bevor wir aber das machen, hören wir uns noch ein Lied an. Also wir hätten da jetzt Mel E, oder wie sagt man die, Melly?
2: Ja, genau, Melly.
1: Ja. Dann Wind Whispers und Ernst. Was möchtest du als erstes spielen? Wer kommt als erstes dran vielleicht im Programm? Oder
2: im Programm kommt als erstes dran Wind Whispers, die Jazzgruppe rund um Nina Feldgrill.
1: Gut, dann werden wir das spielen, weil das passt auch gut mit Blue.

0: Ja, das war gerade Wind Whispers mit Blue. Eine Gruppe, Band, was ist das? Mehrere Personen auf alle Fälle, oder?
1: Ja, genau, eine Band, gegründet von der Jazzbassistin Nina Feldgrill, die das Jazzstipendium 2024 bekommen hat und für den Jazzpreis 2025 nominiert war. Und das Spannende für mich ist, weil die Jazzgruppen ja ursprünglich früher die Tradition hatte, immer nach der Gründungsperson benannt zu werden, kam sie dann um die Ecke mit, hey, eigentlich wollen wir Wind Whispers heißen. Und vom Namen her finde ich schon sehr passend für Solektiv und für den Sonnenpark.
0: Alles mit der Natur. Vielleicht sagen wir gleich dazu, sie würde um 17.30 Uhr spielen, diese Gruppe, gell?
1: Genau, um 17.30 Uhr am Samstag, den 20. Juni auf der Naturbühne, ergo dem Jazzheurigen.
0: Mhm. Was ist die Naturbühne? Kannst du sie irgendwie beschreiben? Im Radio sieht man sie ja leider nicht.
1: Ja, die Naturbühne hat ein wundervolles, markantes Symbol und das ist das Auge. Das Auge ist einfach wirklich sprichwörtlich ein Objekt eines Auges auf einem großen Holzmasten, das ist über den ganzen Park sichtbar und da findet der Jazzheurigen statt.
0: Mhm. Genau. Heuriger um 17.30 Uhr, naja, doch, irgendwie passt es, ne?
1: Ja, weil durchaus der Heurigen auch einlädt zu dem ein oder anderen Gläschen Wein oder Cocktail, zu gutem Essen, zu Gemütlichkeit, auch zu Unterhaltungen und Begegnungen. Ja, ein das bisschen zum Verweilen, zum Entspannen und dazwischen eben
0: chillen und so.
1: Genau, ne? Und Musik und...
0: Okay. Das heißt, da ist niemand beleidigt, wenn man ein bisschen was spricht auch daneben?
1: Nein.
0: Mit seinen Freunden?
1: Genau.
0: So? Oh, okay, gut. Kein starres Konzerthaus, wo es dann gleich heißt, pst.
1: Nein, nein. Und das ist mir auch immer besonders wichtig vorab, wenn mein Team und ich, wo ich mich halt einfach dazu zähle, das vereinbaren, dass wir schon sehr klar die Rahmenbedingungen auch klar machen, um was es sich handelt, wo sie spielen werden, was das Setting, die Atmosphäre ist, dann ist es einfach gleich was ganz anderes und eine feinere Stimmung, wenn man transparent weiß, wo spiele ich, wie wird es sein, wie kann es sein, wie kann es sich auch teilweise entwickeln, weil ich weiß, beim letzten Mal ist dort ganz schön dann später das Tanzbein geschwungen worden, also
0: auch schön.
1: Eben.
0: Gut. Wie willst du uns das restliche Programm vorstellen? Es gibt ja vieles. Wir wollten aber noch kurz über den Anlass sprechen. Sonnenwende. Sonnenpark, Park del Sol, irgendwie ist ja die Sonne da ständig, kommt da vor. Ist das der sonnigste Punkt von St. Pölten? Oder?
1: Das stimmt, die Sonne ist sehr, sehr gegenwärtig, sowohl im Verein als auch in den Vorgängervereinen, wie auch im Ortsnamen, wie auch in den Formaten und den Namen der Formate. Und eher zufällig, wieder, ich mag es gern, wenn mir das Leben ein Symbol oder einen Impuls gibt, dann schaue ich mir das an und nehme das mit auf und mache was damit. Ergab sich schon voriges Jahr wirklich nämlich zur direkten Sommersonnenwende die Eröffnung des Weißen Saals mit dem Format Jetzt und also einem Open-House-Tag, ein Kennenlernen, ein überhaupt in Berührung und Kontakt kommen. Natürlich auch eine Art, in Wirklichkeit auch ein Fest für die Community. Das sehe ich auch in Wirklichkeit in diesem Fest, im Sonnenparkfest, erlebe ich das auch so. Sei da, schau, was dich inspiriert, was du für dich selber entdecken kannst im Park. Gleichzeitig kommt das Parkfest ursprünglich sehr, sehr aus der ökologischen Richtung. Das ist heuer aufgrund einiger Faktoren ein wenig anders. Und gleichzeitig ist es einfach wie eh und je mit der Sonnenwende einfach wieder etwas, das verbindet und das zeigt, lass uns das doch feiern und schön, dass wir zusammen sind.
0: Mhm, vor allem der längste Tag, oder? Wo wir doch eh so oft dunkle ganz Tage genau. haben im Winter, die muss man doch wirklich feiern.
1: Genau.
0: Gell? Die weißen Nächte genau. von St. Pölten.
1: Genau. Und da ist es aber natürlich auch so, es findet rund an diesem Wochenende, glaube ich, in der Stadt extrem viel gleichzeitig an unterschiedlichen Spielorten statt, dass das schon noch was ist. Wir haben schon auch so, okay, was noch hinten raus passiert oder entsteht, kann entstehen, aber auch bewusst den Fokus drauf gelegt, dass dort wirklich auch Zeit ist, sich kennenzulernen und sich zu unterhalten und auch sich Pausen zu gönnen und die Konzerte zu genießen, die Parkrundgänge zu genießen, mit Picknickdecke und Co. oder abends dann am Feuer zu sitzen, am Lagerfeuer, und da entstehen immer wieder auch von völlig fremden Aktionen oder auch Rituale, was auch immer. Und das ist, glaube ich, das Schöne dran, diese Freiheit zu lassen dafür.
0: Mhm. Und da habt ihr wirklich ein riesiges Gelände für das muss man schon sagen. Das ist eigentlich, das finde ich persönlich, das Allerbesonderste an dem Ort, dass man da wirklich so viel Freiraum hat und die Natur auch so mitspielt, gell, bei dem Ganzen irgendwo, ne?
1: Das stimmt. Und auch, es soll ja sehr warm und heiß werden am 20. Juni. Kaum zu glauben, aber wahr, es ist bei uns im Grünen kühler.
0: Das stimmt,
1: es ist kühler und es ist mit dem Mühlbach daneben wirklich angenehm. Man kann sich nach hinten verziehen in ruhigere Gegenden und Zonen. Merkbar wird das dann auf jeden Fall sein, wenn um 18.15 Uhr mein Kollege Markus Weidmann-Krieger mit dem Parkrundgang nochmal das ganze Gelände zeigen wird, fußläufig, und es wird erkennbar sein, dieser Park wirkt zwar im Außen gar nicht so groß, er hat aber schon eine Größe. Es wirkt einfach, wir haben halt den Mühlbach dazwischen und es teilt das in ein Gefälle ab, aber der ist wirklich, das ist schon eine ganz schöne Fläche. Und ein Vereinsmitglied, Doris Kronerwetter, wird zum Beispiel auch auf die Flora und Fauna im Park eingehen und eine Kräuterwanderung anbieten, weil es immer noch mal was anderes ist, das unter verschiedenen Blickpunkten auch unser Gelände zu erleben, sowohl selbst zu entdecken, natürlich, aber auch, das sind zwei Menschen, die den Park auf ihre ganz eigene Art und Weise gestalten und prägen, wie auch in den Fokus stellen und einen anderen Schwerpunkt legen. Und ich glaube, das ist auch, also ich glaube nicht nur, ich weiß und ich erlebe es und ich erfahre es auch, das ist was, das der Verein Solektiv sehr, sehr fein verbinden kann und noch wird, dass einfach unterschiedliche Schwerpunkte zusammenfließen.
0: Mhm. Das stimmt, ich sehe die von mir so wie Naturkultur und dazwischen diese Menschen eigentlich, das verbindet.
1: Genau.
0: Gell? Ja, genau. Vielleicht magst du noch zum Nachmittagsprogramm was sagen, oder? Würde
1: ja,
0: das passen?
1: Ja, das ist total super, das sehr, sehr gerne. Danke für die Überleitung und den Hinweis. Also, schon nach dem Mittagessen um 14 Uhr gibt es die Vernissage von Maria Budweiser. Maria Budweiser ist auch Vereinsmitglied und ich habe sie gefragt, ich darf das auch sagen, hat immer gearbeitet und war Alleinerziehende und hatte nie so die Chance, ein bildnerisches Studium und eine bildnerische Ausbildung zu machen. Hat sich das Ganze aber im Selbststudium und in Kursen als außerordentliche Hörerin an den Unis in den Abendstunden, wenn die Kinder geschlafen haben, angeeignet. Und für mich war das, als ich das gesehen habe und erfahren habe, gleich mal so ein Startpunkt zu, hey, möchtest du nicht sichtbar werden? Und somit ist das auch etwas, was mir wichtig ist, dass im Verein auch Künstlerinnen und Künstler die Chance bekommen, selbst zu wirken und selbst zu gestalten und dabei zu sein. Und dass das eine gute Mischung wird von Menschen, die wir einladen, die Perspektive von außen wie auch von innerhalb. wundervolle Synergien bringt und auch tolle Lernprozesse. Also ich lade sehr herzlich ein zur Vernissage und zum Werkstattgespräch mit Maria Budweiser um 14 Uhr im Weißen Saal. Und gleichzeitig das wer mich kennt, wird schon langsam merken, mir sind Kinder und Jugendliche wichtig. Mir ist auch deren Meinung wichtig. Wir haben eine wundervolle Kooperation und mit dem Verein Glanzstücke zum Kinderbuch Pipmatz macht Wald aus euch. Und es entstand mit Jamin Zandi, Marc Bruckner und Elisabeth Pöcksteiner ein musikalisches Theaterstück. Und es durfte schon Uraufführung in Solektiv feiern und wir hatten schon eine Spielstrecke für Schulklassen und wir laden jetzt nochmal öffentlich dafür ein, um 15 Uhr dieses Stück zu genießen, wo es genau um die Verbindung von Musik und Ökologie geht. Mhm. Und zwar für die jungen Kinder ab 6 Jahren. Sowas.
0: Mhm. Pipmatz macht Wald aus euch.
1: Genau.
0: Sind wir schon wieder in der Natur.
1: Wir sind schon wieder in der Natur. Es zieht sich durch, ja.
0: Sehr schön. Das heißt, 14 Uhr Vernissage, 15 Uhr das Kindertheater.
1: Genau.
0: Und eben auch diese Kräuterwanderung und dann noch der Rundgang. Ah, da fehlt noch was dazwischen. Sorry.
1: Ja,
0: da
1: ja.
0: Da steht ja noch Satzkasten.
1: Ja, ganz genau. Also beim Satzkasten, das Format gab es immer mal schon wieder. Christine Boder, schreibende Fotografin, Grafikerin, lädt ein, den Park schreibend zu erkunden. Und ob dann daraus eine kleine Lesebühne wird, ist völlig frei. Das ist immer auch sehr abhängig von den Menschen, die sich darauf einlassen. Aber das Medium, den Park auch mit anderen Sinnen zu begreifen und zu erfahren, mit jemandem, der halt, also sie kennt diesen Park auch sowohl als Feiernde, als Besuchende, wie als Vereinsmitglied, wie auch als Ausstellende und lädt da auch schon die Jüngeren ein. Also das ist was, wo sie sagt, Schreiben ist was, die Wortsprache ist vielfältig, Sprache ist vielfältig. Das kann, ist nicht gebunden auf nur Deutsch als Erstsprache, sondern durchaus auch andere sprachliche Ausdrucksmöglichkeiten zu finden. Ja, mhm. Genau. Und dann ist es eher schon so, natürlich, die Musik darf nicht fehlen.
0: Ja, aber zu der kommen würde ich sagen, spielen wir noch ein Lied. Aber was ich noch zu diesen ganzen Angeboten habe, die jetzt sozusagen nicht musikalisch sind, glaube ich zumindest, muss man sich da wo anmelden oder kann man einfach vorbeikommen? Wie macht man das?
1: Geholfen ist uns sehr. Es gibt wieder den Eingangs-Meeting-Point. Du wirst begrüßt bei uns. Du bekommst auch ein Programm und generell, wo etwas ist. Und zur Orientierung ist ja nicht so, der Park hat nun schließlich mal 5 Hektar Fläche. Und dort wäre es ratsam, wenn du schon weißt, dass du davor das einfach bekannt gibst, dass du dabei sein wirst. Es ist aber auch spontan möglich. Es sind Zelte aufgestellt und klare Schilder. Es ist beschildert, du wirst es finden. Auch die Mitarbeitenden und sind klar erkennbar mit Lanyards und auskunftsfähig. Falls du Lust hast, wirklich konkret was zu besuchen, kannst du uns auch gerne ein Mail schreiben unter office@solektiv.at und wir nehmen dich schon mit oder ganz nach Lust und Laune belieben. Es ist völlig möglich.
0: Und jetzt schon wieder was zum Nachfragen, weil der hat 5 Hektar und mindestens 5 Eingänge, oder? Wo ist dieser Haupteingang, wo dieses Info, der Infopult, Infopunkt ist?
1: Ja, wir haben sehr viele Eingänge und das Beste wäre wirklich über den Spratzener Kirchenweg zu kommen, nämlich über die Einfahrt und da ist auch dann der Schaukasten und ein Objekt von der NDU beim Eingang. Und man fahrt da, dann würde dann auch da auch auf die Parkfläche fahren. Das heißt, wirklich direkt den Eingang zu nutzen bei den Gebäuden und bei den Häusern, weil sich da einfach auch am meisten abspielt. Und auf jeden Fall, auch wenn man nicht weiter weiß, ist da jemand, den man fragen kann.
0: Und ich glaube, der Bus ist ja auch dort,
1: ja,
0: oder?
1: Ja, genau. Der Bus bleibt in der Ecke stehen, Straße Landsberger Straße und auch Schweighof. Dann könnte man direkt die gerade Linie durch die Gasse durchgehen. Also das ist uns geholfen, wenn ihr diesen Eingang nutzt.
0: Genau, super. So, jetzt da können wir noch etwas spielen. Soll man 5 Grad nehmen, von Ernst? Das passt doch irgendwie. Oder lieber, was haben wir noch gehabt? Melly Through?
1: Nein, völlig in Ordnung, spielen wir der Reihe nach, weil um 19 Uhr gibt es dann eben Ernst auf der Hofbühne, dann die auch auf der Pride in Wien gespielt haben.
0: Dann spielen wir das jetzt.
1: Passt.

0: So, das war jetzt ernst. Du weißt, was mir jetzt gerade aufgefallen ist? Es gibt relativ doch immer wieder Frauen, die sich mit einem männlichen Namen wählen. Umgekehrt eigentlich nicht so viel, oder? Viele Männer, die sich einen weiblichen Namen geben als Bandnamen. Queen.
1: Ich wollte sagen, Queen ist die erste. Die,
0: aber ist lustig, weil Bernie, was wir vorher schon gehört haben, ist ja auch eine Frau eigentlich. Ne?
1: Ja, Bernie ist auch weiblich gewesen, das stimmt. Aber Bernie kommt auch aufgrund ihres richtigen Namens. Von Bernadette.
0: Also Bernadette, okay.
1: Bernie.
0: Ja, verstehe. Ja, okay.
1: Und
0: okay,
1: sie hat nämlich auch eine wunderschöne Verbindung mit dem Verein, weil ihre Tante hat sie schon als kleines Kind mitgenommen zu den Veranstaltungen. Okay. Und darum kam sie über die Playlist von meinem Kollegen Markus in meine Richtung. Und ich fand das irgendwie schön. Und auch ihren neuesten Song, der kommt einen Tag vor dem Sonnenparkfest. Privileg, unbedingt reinhören, anhören und am besten auch vorbeikommen am 20. Juni um 16.30 Uhr.
0: Genau. Jetzt kommen wir nämlich zur Musik. Das ist ja für viele oft das Highlight, muss man ja ehrlich sagen, im Open Air im Sommer, ne?
1: Ja, natürlich.
0: Ihr seid quasi die Vorband zur Frequency. Die schüttelt den Kopf, gell? Das möchtest du gar nicht hören.
1: Ja, natürlich. Und gleichzeitig, glaube ich, ist nicht das Donauinselfest auch und 100.000 andere Großveranstaltungen dazwischen alles.
0: Alles, aber es ist wurscht. Ihr seid einzigartig, trotz allem. Genau. Also wir haben jetzt schon Bernie mit 16.30. Dann haben wir den Jazzheurigen, den hast du ja schon erwähnt.
1: Genau.
0: Und Wind Whisper haben wir auch schon gehört und ich glaube auch schon ein bisschen geredet drüber. Dann hätten wir als nächstes dann Ernst.
1: Ja, genau, Ernst. Ernst ist spannenderweise wirklich, also ich habe es von dir schon gehört, ist eine queer-feministische Band, die sich echt einfach auch, die gern den Geist aus der Flasche lässt. Ich glaube, das beschreibt es ganz gut. Für mich finde ich, auf eine charmante Art und Weise, nämlich, dass die Klänge im Ohr bleiben. Obwohl es eben das mit diesen 5 Grad, auch wie wir vorher gehört haben, ist es was, das nicht verstörend in einem bleibt, sondern auch als Ohrwurm. Und das ist für mich was, das sehe ich sehr, sehr stark und vor allem auch in dem Thema natürlich weiblich gelesene Personen in unserer Gesellschaft, in vor allem auch Kunst und Kultur. Es gibt über die Jahrzehnte einen männlichen Narrativ, wo immer mehr jetzt bekannt wird, welcher großartige Künstler in Wirklichkeit von seiner Lebensgefährtin die Stücke schreiben lassen hat. Und das ist was Schönes für mich und was extrem wichtig ist, dass diese doch sehr junge Band sich genau diesen Themen annimmt und einfach einen anderen Narrativ etabliert und entwickelt.
0: Mhm. Aber jetzt, wenn ich so frage, hast du bewusst Frauen gewählt, die da auftreten? Oder hat sich das zufällig ergeben?
1: Ich merke schon, ich selber habe so ein bisschen den Hang dazu, weil ich einfach wirklich merke, wie oft wir Frauen unterrepräsentiert sind. Und gleichzeitig auch eben auch Genderfluidität unterrepräsentiert ist. Wir haben intern natürlich immer die Bestrebung, schon im Verein so halbe-halbe zu machen oder auch das ganze Jahr über ausgewogen zu sein. Gleichzeitig ist es schon, gleichzeitig ist es, glaube ich, mein neues Lieblingswort heute, Verzeihung, ist es so, dass ich merke, erschließen wir uns die Räume und schaffen wir einfach auch einen Dialog, ein Miteinander, gar nicht so das eine gegen das andere oder dieser große Kampf, sondern dieser Mikrofeminismus. Und für mich ist Mikrofeminismus schon der Akt des, hey, ich bereite dir den Raum, dass du als Frau gut mit deiner Musik auf der Bühne stehen kannst, dich repräsentieren kannst, gleichzeitig natürlich ernst. Und es sind natürlich auch männlich gelesene Personen dabei, ist nicht so. Einfach aus dem Grund, es braucht manchmal für Frauen andere Räume oder andere Schutzräume. Und das ist so mein inneres Gefühl. Mir geht es selbst oft so, ich habe sie nicht, ich muss sie mir mühsam schaffen. wenn ich das für andere Menschen tun kann, dann möchte ich das tun. Mhm. Und deswegen zieht es mich da wohl auch gerade ein bisschen hin. Gleichzeitig merke ich natürlich im Vereinsleben auch, wie viele Frauen, und ich bin ihnen unendlich dankbar, wirklich, ich bin ihnen so sehr dankbar, in den letzten Jahrzehnten diesen Verein geprägt haben und teilweise auch auf unsichtbare Art und Weise geprägt haben, wo einfach die Räume für Männer ganz anders erschlossen sind. Natürlich, das beruht auf Jahrtausender Geschichte und da kommen wir in Themen, die bräuchten wir schon eine extra Sendung dazu.
0: Nicht nur eine, glaube ich. Aber eben, es ist wunderbar und vielleicht ist ja einfach die Qualität da und du gibst dem Raum, weil ich glaube auch der Abschluss des Ganzen, Melli, nehme ich jetzt an, wird ja auch eine Frau wahrscheinlich singen.
1: Ja, Melli sind drei wundervolle JazzmusikerInnen, die eben für mich auch ein bisschen das, was diesen Ort immer ausgemacht hat oder auch den Verein und das Musikalische im Verein, nämlich so das Experimentelle und das etwas Verrückte, kombiniert mit dem doch wiederum sehr lang geprägten Daseins des Jazz fusioniert und da auch zu einem anderen Hörerlebnis einlädt, ist wirklich der Abschluss rein weiblich. Stimmt.
0: Mhm. Und Jazz. Ich finde das sehr mutig, muss ich sagen.
1: Ja, ich weiß. Ich möchte aber diesen Jazz, diesen typischen Jazz mit den Wheelbooks, wie ihn jeder kennt oder schnell mal im Ohr ist, diese typischen Jazz-Klassiker. Jazz kann so viel mehr sein. Mhm. Und es ist natürlich auch ein anderes Hörerlebnis und auch eine Gewohnheitssache. Natürlich ist es das, gebe ich zu. Ist auch natürlich ein Experiment und wird erst zeigen, ob es aufgeht oder nicht. Finde ich aber immer noch sehr spannend, weil ja auch total viel Pop und Rock in Wirklichkeit Jazz-Elemente verwendet, schon in der Harmonie oder wie sie was aufbauen. Wo ich merke, so, ja, in Wirklichkeit hat halt der Jazz auch extrem große, lange Geschichte. Und
0: ja, und ich finde, es ist eigentlich erstens wirklich ein wunderbarer Kontrapunkt zu diesen dröhnenden Rock- und Pop-Ereignissen, denen wir ja da sozusagen entgegenschauen in diesem Sommer. Und es passt auch gut in die Natur, oder? Es ist irgendwie zarter, ne? Oder vielleicht nicht so zerstörerisch oder ich weiß nicht, dominant, keine Ahnung, wie man es sagen soll. Mir kommt vor, das schmiegt sich dann wahrscheinlich auch so an die Blätter dort vielleicht.
1: Ja, schönes Bild, dankeschön. Ja, und gleichzeitig ist es vielleicht auch das, dass ich selber erleben durfte, also meine Erfahrung heraus ist es halt einfach echt so, der Jazz hat sein Repertoire und gleichzeitig können sie irrsinnig gut miteinander improvisieren. Und die Improvisation, da bin ich halt sehr schnell wieder in der Natur und in dem, wie entwickelt sich was und alles hat aber trotzdem seine Form. So experimentell es ist und sein Miteinander kommunizieren und sein Aufeinander Acht geben und aufpassen. Wie es in der Szene dahinter ausschaut, kann niemand wissen, aber rein im Zusammenspiel ist es schon eine Qualität,

0: kreativ.at immer wieder nachzusehen, gleichzeitig auch Instagram, wir haben schon vorher darüber gesprochen, und Facebook, wir bespielen auch diese Plattformen, um am Laufenden zu sein. Und wenn du länger mit uns in Verbindung und Beziehung bleiben willst, dann kannst du auch einfach unseren Newsletter abonnieren und dann kommt es frei raus und du musst dich um nichts mehr kümmern.
1: Wunderbar. Vielen Dank, Constanze Müller vom Verein Solektiv, heute zu Gast im City Talk. Danke dir.
0: Ich danke dir für die Einladung und fürs Dasein.
1: Und wir hören jetzt zum Abschluss noch ein wunderbares Lied von eben einem Ensemble, das man auch beim Sonnenparkfest hören kann. Daher kommt vorbei. Und ich danke heute fürs Zuhören und wir hören uns wieder in einer Woche beim City Talk.

0: um die sich die heutige Folge drehen soll, leben nicht wie die Süßwasserbakterien der Gattung Aquirufa, die wir im März kennengelernt haben, im Wasser. Und sie flattern auch nicht durch die Luft wie die Schmetterlinge im in der letzten Folge vorgestellten Vielfalter-Monitoring. Genauer gesagt leben die, über die wir heute sprechen, gar nicht, sondern sie sind tot. Und das schon sehr, sehr lange. Also so etwa 7000 Jahre. Aber keine Sorge, ihr habt euch nicht in einen True-Crime-Podcast verirrt, sondern hört Wissen macht Leute. Und wir reisen heute gemeinsam ins Neolithikum.
1: Wissen macht Leute.
0: Willkommen zu Wissen macht Leute, dem Citizen Science Podcast von Österreich forscht. Österreich forscht ist die österreichische Citizen Science Plattform, die von der BOKU University koordiniert wird. Citizen Science nennen wir, wenn BürgerInnen an wissenschaftlichen Forschungsprozessen teilnehmen. Die Forschung kann dabei ganz unterschiedlich aussehen und aus verschiedenen Fachrichtungen kommen, wie zum Beispiel heute aus der Archäologie und der analytischen Chemie. Bei den von uns vorgestellten Projekten können alle mitmachen und so zur Wissenschaft beitragen. Das heute hier vorgestellte Citizen Science Projekt und noch viele weitere Mitforschmöglichkeiten sind auf unserer Website citizen-science.at zu finden. Ich bin Merit Siemen und meine Gäste sind heute Johanna Irgeher von der Montanuni Leoben, Julia Lengauer und Jakob Maurer von der Universität für Weiterbildung Krems. Wir haben zum Ende ihres Projekts United by Crisis, auf Deutsch durch die Krise vereint, auf der österreichischen Citizen Science Konferenz miteinander gesprochen. Und die drei nehmen uns heute mit ins Weinviertel von vor 7000 Jahren. Dort muss in der Jungsteinzeit zum Ende der sogenannten Linearbandkeramik in Aspern-Schletz eine Art Massaker stattgefunden haben. Jedenfalls eine Art Gewaltereignis, denn darauf lassen die Funde menschlicher Überreste in alten Befestigungsanlagen schließen. Wer diese Menschen waren und warum sie dort gemeinsam liegen, das erforscht United by Crisis. Mithilfe verschiedener Disziplinen, Forschungsmethoden und mit der Unterstützung von Citizen Scientists. Ich durfte die drei WissenschaftlerInnen über ihre Disziplinen und die vielschichtige Projektarbeit ausquetschen und das Ergebnis hört ihr jetzt. Viel Spaß mit dem Deep Dive ins Neolithikum. Herzlich willkommen. Könnt ihr euch für unsere Hörerinnen kurz vorstellen, wer seid ihr und was macht ihr?
2: Also ich bin der Jakob, Archäologe, also befasse mich mit den letzten Jahrzehntausenden der Menschheitsgeschichte und angestellt an der Universität für Weiterbildung Krems. Da sind wir wissenschaftliche Mitarbeiter der Landessammlung in Niederösterreich. Die haben extrem spannendes Fundmaterial eben aus dem Bundesland und ja, wir bearbeiten das, werten das aus, reichen auch Projekte ein, um das zu erforschen. Aber natürlich gibt es auch Anfragen ans Museum, Ausstellungen, also es wird ein Niefahrt und ja, man ist auch eben zu einem Podcast zu Gast hin und wieder und auf der österreichischen Citizen Science Konferenz.
3: Ja, mein Name ist Johanna Irgeher. Ich bin analytische Chemikerin, Wissenschaftlerin, Professorin an der Montanuniversität Leoben und in der analytischen Chemie beschäftige ich mich vor allem mit der Entwicklung von Methoden, um die kleinsten Bausteine in Proben, Atome, das ist sicher allen von uns aus der Schule noch ein Begriff, zu analysieren, zu quantifizieren und daraus Informationen zu ziehen. Auch in diesem Projekt ganz eine spannende Methode, um mehr über die Funde des Neolithikums zu erfahren.
4: Mein Name ist Julia Lengauer, ich bin auch Archäologin. Ich arbeite auch mit Funden der Landessammlung in Niederösterreich, auch mit der Donau-Universität Krems zusammen. Ich habe eine Spezialisierung schon fast auf die Fundstelle Aspern-Schletz, weil ich jetzt doch schon seit 6 Jahren mit dieser Fundstelle arbeiten darf und jetzt auch innerhalb des Projekts United by Crisis meinen PhD abschließen kann, was mich auch sehr freut.
0: Was hat mit dem Titel durch die Krise vereint United by Crisis auf sich? Was ist da für eine Krise gemeint und was ist vereinend daran?
4: Also dieser Projekttitel und die Idee entstand auf mehreren Ebenen. Es war so, der Aufruf für die Projektanträge zum Thema Umgang der Gesellschaft mit Krisen Und wahrscheinlich, vielleicht war es eher so im Nachgang nach Corona gedacht, wie geht eine Gesellschaft mit Krisen, auf die sie trifft, um? Jetzt ist es aber so, vor ungefähr 7000 Jahren wird in der Archäologie die Krise am Ende der Bandkeramik diskutiert. Also die Linearbandkeramik ist diese Kultur, die wir im Projekt erforschen, die das Frühneolithikum, die ersten Ackerbau, Viehzüchter, Sesshaftigkeit auf österreichischem Boden sozusagen. Und diese Linearbandkeramik hört irgendwann auf. Und da gibt es Hinweise auf Krisen zum Ende dieser Bandkeramik. Und deswegen haben wir uns das zum Anlass genommen. Woher ist was? Gab es wirklich eine Krise? Wieso gab es eine Krise? Welche dieser Fragen können wir beantworten? Und ist eine Krise vielleicht auch eine Möglichkeit, eine Gesellschaft zu vereinen? Und in unserem ganz speziellen Fall auf zwei Varianten, nämlich einmal diese Schutzgräben, die die Siedlung von Aspern-Schletz umgaben. Das sind sehr lange, sehr tiefe Gräben. Und der Aufwand für eine neolithische Bevölkerung, so etwas auszugraben und herzustellen, ist ein sehr hoher. Das heißt, du brauchst auch eine Vereinigung von Menschen, also united in der Krise, um solche Gräben überhaupt auszuheben. Und wie wir ja im Projekt dann auch noch erfahren werden oder in weiterer Folge des Podcasts, ist, in den Gräben liegen Tote, also höchstwahrscheinlich Erschlagene eines Massakers. Und unsere Fragestellung war dann eben auch, sind das diese Menschen durch diese Krise, durch dieses Massaker als Tote vereint an diesem Ort des Grabens, also sind die aus unterschiedlichen Siedlungen zusammen oder gekommen, um dort Schutz zu suchen, oder sind wir dort mit der lokalen Bevölkerung konfrontiert? Also es hat mehrere Ebenen des United by Crisis sozusagen.
2: Wie Julia schon geschildert hat, es geht eben um diese ackerbäuerliche Gesellschaft vor ca. 7000 Jahren, und da zeichnet sich ab, dass sich im Laufe der Jahrhunderte entwickelt hat. Also es findet eine Migrationswelle statt, so ca. 7000, vor ca. 7500 Jahren kommt ein ganzes Bündel an Innovationen zu uns, also Ackerbau, Viehzucht, Keramikherstellung, Sesshaftigkeit, und die Landschaft wird besiedelt, und im Laufe der Jahrhunderte, so zeichnet sich das ab, haben sich diese Siedlungen verdichtet und quasi die Gesellschaft wurde wahrscheinlich komplexer. Und für diese Fundstelle Aspern-Schletz hat man eben Hinweise, dass es sich um eine Zentralsiedlung handelt, wahrscheinlich ein politisches, soziales Zentrum im oberen Zeiertal. Und für die späte Bandkeramik gibt es dann eben Hinweise auf eine Krisensituation in Form von eben Gewaltereignissen, die man auch von einzelnen anderen Fundstellen in Europa eben kennt, mit Verstorbenen. Also es könnte sein, dass sich in dieser Zeit vielleicht mit einer hohen Anzahl an Bevölkerung sich im oberen Zeiertal unter anderem auch eben eine Krise entwickelt hat, und dass es Reaktion auf diese Krise, diese Gemeinschaft aus kleineren Dörfern oder diese Gemeinschaften sich eben zusammengetan haben, Aspern-Schletz als Zentralort genutzt haben und auch als Fluchtort und eben vielleicht auch diese Gräben gemeinsam angelegt haben. Und quasi eben in der Gemeinschaft kann man eine Krise vielleicht besser bewältigen als ein einzelnes kleines Dorf.
1: Könnt ihr kurz was zu dem Ort sagen? Warum ist der so interessant?
2: Ja, also Aspern-Schletz ist in Mitteleuropa, gerade in der Archäologie, sicher sehr weit bekannt. Aufgrund des Fundmaterials wurde jahrzehntelang ausgegraben. Und die Siedlung selbst ist auch sehr groß mit dieser Befestigungsanlage und vor allem mit diesen Hinweisen auf ein mögliches Massaker, eben mit Verstorbenen, mit perimortaler Gewalteinwirkung. Und da ist natürlich einerseits die sehr, sehr spannend, was ist die Geschichte dahinter, was ist hier passiert, aber zum Beispiel auch die Skelettmaterial bietet sehr viele Möglichkeiten, quasi als Bioarchiv für naturwissenschaftliche Analysen, und das ist natürlich auch eine der ganz tollen Sachen, also für zum Beispiel die chemischen Untersuchungen, die hier im Projekt durchgeführt wurden, aber auch ganz andere Gebiete wie alte DNA und vieles mehr.
4: Aspern-Schletz hat als Fundstelle eigentlich schon eine ziemlich lange Tradition. Ich bin jetzt in der Recherche draufgekommen, dass die ersten gemeldeten Grabungen da schon 1890 stattgefunden haben, als ein Weinbauer aus Schletz auf einmal auf ein völkerwanderungszeitliches Grab gestoßen ist. Und dann sind die Wissenschaftler aus Wien angereist und haben das dann ausgegraben und geborgen, und sozusagen, das war der erste dokumentierte Grabung in Schletz selbst. Und dann über den Laufe der Jahre wurden immer wieder Fundmeldungen sozusagen eingebracht von lokalen Sammlern, die dann immer wieder Keramik gefunden haben dort vor Ort. Und so in der Nachkriegszeit ist es dann losgegangen. So richtig bekannt geworden ist diese Siedlung eigentlich durch Luftbildaufnahmen, wo man zum allerersten Mal diese Gräben, die die Siedlung umgeben haben zu ihrer Schlussphase, im Luftbild als Bewuchsmerkmal gesehen hat. Also quasi im Getreide sieht man dann die Gräben als dunkles Abbild sozusagen, weil das Getreide da anders wächst. Und so ist man dann wirklich draufgekommen, okay, da liegt eine riesige Grabenanlage. Und damals wurden dann, um zu klären, aus welcher Zeit stammt diese Grabenanlage, wurden dann Ausgrabungen durchgeführt von Dr. Helmut Windl vom Niederösterreichischen Landesmuseum damals, praktischerweise in Sichtweite des Museums, also sehr gut. Und dann hat sich halt eben sehr schnell herausgestellt, dass es eine ganz, ganz besondere Fundstelle ist.
1: Magst du darauf kurz eingehen, was da so gefunden werden konnte?
4: Ja, also es waren über 20 Jahre Grabung und man findet dann doch sehr viel in diesem Zeitraum. Es ist ja jetzt nicht so, dass es nur die Bandkeramik da gibt. Also ich habe ja vorhin schon völkerwanderungszeitliches Gräberfeld erwähnt, was dort auch ist. Das ist sozusagen das Jüngste, was wir dort haben und das Älteste eben die Bandkeramik. Also wir haben eine Siedlungsgeschichte von 6500 Jahren da vor Ort sozusagen. Die Grabungen damals von Windl haben sich vor allem auf die Grabenanlagen konzentriert. Also um die zu klären, den Aufbau, die Stratigraphie, die Funktion auch. Was ist das überhaupt? Ist das ein Wehrbau oder nicht? Ja? Das muss man ja auch erstmal klären. Und wann und wie wurden die angelegt? Ja? Es gab dann aber auch Grabungen in der Fläche, wo man diese linearwandkeramischen Langhäuser ausgegraben hat. Also die Bandkeramiker haben einen sehr, sehr typischen Baustil ihrer Häuser. Die sind bis zu 40 Meter lang und 10 Meter breit. Und das ist sozusagen, wenn man reingeht in so eine Rekonstruktion eines Hauses, das ist, du rennst in einen Pfostenwald. Also das sind Dreierreihen an großen Pfostenstellungen, die diese 40 Meter Haus sozusagen tragen. Und die sind immer begleitet von Längsgruben, die zuerst als Lehmentnahmegrube gedient haben, um diese Häuser zu verkleiden mit Lehm und dann aber als Abfallgrube. Und das ist so charakteristisch, wenn man das ausgräbt, weiß man sofort, okay, hier haben wir ein bandkeramisches Haus. Und die haben dann natürlich auch die Funde, also Keramik, Steine aller Art, die damals verwendet worden sind. Wir sind ja in der Steinzeit, also jeder Stein ist wichtig. Knochen, also was wurde gegessen, welche Tiere wurden gehalten. Was wir leider wenig haben, ist Organik, also das erhält sich nicht. Aber wir haben ein sehr breites Spektrum aus Funden.
1: Ist es auch chemisch interessant, der Ort?
3: Er ist sehr interessant, dieser Ort. Das Spannende ist, oder das, was zum Einsatz kommt in Aspern-Schletz, und das auch nicht zum ersten Mal, sondern es ist eine etablierte Methode, ist, dass man sich die Funde in Bezug vor allem auf die Element- und Isotopenzusammensetzung, also wir erfassen sozusagen eine Art chemischen Fingerabdruck, vor allem der Zahnproben der gefundenen Individuen. Und in diesem Zahnproben, vor allem im Zahnschmelz, speichern wir alle eine Signatur, die die Nahrung widerspiegelt, die wir in der Kindheit zu uns genommen haben. Und wenn man jetzt eine neolithische Gesellschaft betrachtet, bedeutet das, dass das natürlich ein lokales Signal sein muss, das wir vorfinden. Und durch den Abgleich dieser Signatur, die wir finden, mit der Umgebung, mit dem Umgebungssignal, kann man Rückschlüsse über Wanderung, Zuwanderung schließen. Und das ist ein Werkzeug, das in der Archäologie, Anthropologie schon seit Jahrzehnten verwendet wird. Und Aspern-Schletz war tatsächlich einer der ersten Fundorte, wo diese Methoden auf österreichischem Boden auch zum ersten Mal angewendet und entwickelt worden sind. Also das ist was, was schon Mitte der 90er gestartet worden ist, auch von Teammitgliedern in United by Crisis. Und mittlerweile hat sich natürlich die chemische Analytik und die Technologie deutlich weiterentwickelt. Und jetzt in United by Crisis haben wir es auch wirklich auf einen großen Datensatz anwenden können.
1: Dann gleich mit Citizen Science.
3: Und dann gleich mit Citizen Science. Und das ist natürlich das Schöne an diesem Projekt. Das eine ist die Analytik an den menschlichen Funden. Das ist was, was WissenschaftlerInnen durchführen müssen auch, weil es einfach auch eine sehr delikate Sache ist, diese Funde möglichst nicht invasiv zu beproben, damit die Erhaltung gewährleistet ist. Aber, wie ich eben erwähnt habe, brauchen wir Vergleichsdaten der Umgebung. Und dieser chemische Fingerabdruck, der stützt sich auf ein bestimmtes Element, das Element Strontium, das in der Natur vorkommt und auch in hohen Konzentrationen vorkommt, und dessen Zusammensetzung in der Isotopie, das heißt, wir haben bei Elementen oder Atomen Atome mit unterschiedlicher Masse, und die Verteilung der unterschiedlichen Massen eines Elements auf 100% dieses Elements, in diesem Fall Strontium, variiert leicht, basierend auf der Geologie, die einer Gegend zugrunde liegt. Das heißt, älteres Gestein hat eine andere Signatur als jüngeres Gestein. Und diese Signatur gelangt über Witterung in den Boden, dann in den Wasserkreislauf, schlussendlich in die Pflanze und über die Nahrungskette in Tier und Mensch. Und diese Variabilität ist in Bezug auf unseren Beobachtungszeitraum stabil. Das heißt, wir sprechen da von Reaktionen mit Halbwertszeiten von 50 Milliarden Jahren. Das heißt, das Neolithikum und heute unterscheiden sich nicht signifikant auf das, was wir messen können. Das heißt, wir können auch heute hinausgehen in Aspern, Bodenproben nehmen, Pflanzenproben nehmen, um solche Vergleichsdatensätze zu generieren. Und genau da haben wir uns Citizen Science zunutze gemacht, um diesen Datensatz für Aspern auf eine andere Ebene zu heben.
1: Jetzt stelle ich mir vor, dass ihr gegen Ende des Projekts erst zur Interpretation von dem ganzen Material kommt, was ihr gesammelt habt über die Zeit und wo sozusagen ihr auch an sehr verschiedenen Disziplinen auf verschiedene Arten und Weisen Citizen Scientists eingesetzt wurden, um zu helfen. Vielleicht könntet ihr trotzdem möglichst kurz zusammenfassen, wie ihr geforscht habt mit den Citizen Scientists.
4: Da müssen wir jetzt für meinen Teilbereich als erstes wieder weggehen von der Fundstelle Aspern-Schletz, die nämlich so für den archäologischen Bereich gar nicht so der Hauptfokus war. Die Funde sind da. Was uns jetzt aber als Fragestellung viel mehr interessiert hat, waren die umliegenden Siedlungen dieser möglichen Siedlungskammer. Also wir haben ja schon gesagt, es könnte ein Zentralort gewesen sein. Ein Zentralort steht aber nicht alleine in der Gegend, sondern braucht auch umliegende Siedlungen. Und Hauptteil des Projekts war es, zusammen mit Citizen Scientists diese Siedlungen überhaupt zu entdecken oder schon bekannte Siedlungen, die davor schon bekannt waren, zu verifizieren. Und dafür haben wir in dem Projektteil auf sehr großflächige Feldbegehungen gesetzt, also sogenannte Line Walking Surveys, wo meine Kollegin Cornelia Hascher und ich im Winter über die abgeernteten Felder gegangen sind. Also das hatte auch eine Systematik. Wir sind dann mit den Citizen Scientists in einer Reihe aufgestellt, haben einen definierten Abstand zueinander und alle 40 Schritte jetzt in unserem Projekt wurde dann ein Fundpunkt eingemessen und die Funde wurden dann zugewiesen, diesem Punkt, so dass man das später dann auch geografisch verorten kann. Woher kommt jetzt diese Scherbe, die wir gefunden haben? Und da war das super, mit Citizen Scientists zu arbeiten, weil du brauchst für diese Kilometer, die wir gemacht haben, brauchst du einfach Manpower. Und du brauchst Leute, die Spaß dran haben, mit dir im Winter bei Eiseskälte stundenlang und kilometerlang über Felder zu gehen und sich 100.000 Mal zu bücken. Und es war wirklich eine großartige Erfahrung, das mit ihnen machen zu können. Und wir haben ganz, ganz tolle Ergebnisse. Also ohne die wären es nicht möglich gewesen. Wir waren jetzt aber nicht nur frierend im Feld, sondern die Funde, die wir gemacht haben im Feld, haben wir dann zusammen auch nachher noch im Labor bearbeitet, also nicht im Labor, aber wir haben die Funde gereinigt, damit wir auch erstmal sehen, was ist das, was ich da habe, und diese Funde dann auch datiert, analysiert und eine Datenbank eingegeben, damit wir die auch wissenschaftlich gescheit bearbeiten können. Und auch da war die Unterstützung der Citizen Scientists Gold wert sozusagen, weil wir über 7000 Funde in diese Datenbank eingegeben haben, was für mich alleine jetzt quasi deutlich länger gedauert hätte, als wenn ich das mit ihnen gemacht hätte.
1: Und wahrscheinlich auch cool, wenn man teilnimmt von dem Prozess, ich finde irgendwas, ist es überhaupt was, erstmal zu lernen, wie erkenne ich einen Fund,
4: ja.
1: zu, ich darf den auch bestimmen und jetzt ja. kriegt er eine Aussagekraft.
4: Ja. Also da habe ich auch, oder wir haben da sehr schnell feststellen können, am Anfang haben wir einen Workshop für Sie gemacht, damit Sie einfach mal lernen, was ist überhaupt ein Fund, mit was kann ich überhaupt rechnen, ja, weil es, wenn du jetzt ein totaler Laie bist und denkst, Archäologie, das ist das Kolosseum in Rom und Marmor und Statuen, das haben wir nicht, ja. Also das Hauptteil, was wir finden, sind hienische Häferl sozusagen, ja. Und die muss ich im Feld auch mal erkennen. Das ist eine teilweise nur 2 Zentimeter große Scherbe, die da im Dreck umgeackert drin liegt. Und da gibt es natürlich noch andere Sachen wie Steinklingen und Ähnliches, aber der Hauptding sind diese hienischen Häferl, unsere Scherben, das Wichtigste im Neolithikum, ja. Und den Workshop haben wir dann gemacht für die Methodik und Funderkennung und wir konnten dann schon sehr schnell feststellen, dass mit mehr Übung und auch mehr Angreifen der Funde und was ist tatsächlich ein Fund und was nicht, die sehr schnell gemerkt haben, okay, das ist jetzt was und das nicht. Also das ist ein Ziegel von vorgestern, den brauchen wir jetzt nicht, aber die Scherbe, die ist 7000 Jahre alt. Also das war super zu sehen, wie schnell sie das gelernt haben.
1: Jetzt gab es aus deiner Perspektive, Johanna, einen ganz anderen Ansatz?
3: Ganz genau. Also im Kontext der naturwissenschaftlichen Fragestellungen haben wir einen komplett parallelen Ansatz mit einer ganz anderen Zielgruppe in Bezug auf Citizen Science durchführen können. Und zwar haben wir in einer sehr engen Kollaboration mit der Schule in Aspern direkt vor Ort zusammengearbeitet. Und zwar war der Ansatz der, dass wir mit Hilfe der SchülerInnen aus dieser Schule Proben gewinnen aus der Umgebung, um diesen Vergleichsdatensatz für den Abgleich mit den Zähnen erweitern können. Und da waren unterschiedliche Forschungsfragen. Eine grundsätzliche Forschungsfrage für uns war, wie vergleichbar sind Datensätze, die basierend auf Proben, die von Regular Scientists, wie wir sie jetzt im Moment nennen, also uns als wissenschaftlicher Kernteamgruppe gewonnen werden im Vergleich zu Citizen Scientists, also SchülerInnen. Das heißt, wie valide sind so Proben, die hereinkommen? Und wie schaut natürlich dann das Endresultat im Vergleich aus? Natürlich hat das Ganze auf einer Metaebene auch den Sinn, Kinder, und wir sprechen von einer Altersgruppe von 12 bis 14 Jahren, für Naturwissenschaften zu begeistern. Also sind natürlich mehrere Dinge, die man hier erfüllen möchte.
1: Magst du auch was dazu sagen?
2: Also sehr beeindruckend war das sehr, sehr große Interesse aller Citizen Scientists. Also wir haben zuerst einen Call zur Teilnahme gemacht. Da haben wir gesagt, wir können mit maximal 30 Personen im Feld zusammenarbeiten. Wir haben dann sehr, sehr schnell mehr als 100 Anmeldungen gehabt und jede Bewerbung abgebrochen. Also das hat uns einerseits sehr gefreut, andererseits natürlich leid getan, dass nicht alle teilnehmen konnten. Und auch bei den Kindern, also die waren eben über 3 Schuljahre im Projekt dabei, zum Beispiel der Direktor kleine begleitende Umfrage durchgeführt und gesehen, dass das Interesse am Projekt wirklich von Interaktion zu Interaktion angestiegen ist. Und zu sagen ist auch, dass wir die beschlossen haben, die allgemeine Öffentlichkeit als Zielgruppe mit zu berücksichtigen, damit auch um die Leistung, diese tolle Leistung der Citizen Scientist sichtbarer zu machen als Zeichen der Wertschätzung und auch um zu zeigen, dass Wissenschaft jetzt nicht im klassischen Elfenbeinturm stattfindet oder in Archäologie nur in fernen Ländern, exotisch in Ägypten oder in Rom, sondern eigentlich eine sehr, sehr ortsgebundene, lokale Sache ist, wo man auch niederschwellig mitarbeiten kann und mitforschen kann.
1: Okay, viel zu sagen zu dem großen Projekt und viele Fragen gäbe es noch zu stellen, aber ich frage jetzt mal, was für euch irgendwie die aufregendsten Momente oder Funde waren, was ihr davon noch erzählen möchtet.
2: Ja, also es war einfach die allgemeine Begeisterung extrem erfreulich und also jetzt nicht überraschend, aber hat uns alle, glaube ich, sehr beeindruckt und zu den Ergebnissen kann, glaube ich, Julia am besten erzählen und zu den neuesten Funden.
4: Es ist eigentlich lustig, dass das eine Frage ist, die Archäologinnen fast immer gestellt wird. Was ist das Tollste, was du jemals gefunden hast oder das Aufregendste? Ja? Und dann überlegt man sich, mit was könnte ich jetzt beeindrucken? Ja? Dann sage ich manchmal, das waren Bleileitungen einer römischen Hafenanlage oder sowas. Aber wenn ich jetzt ganz, ganz ehrlich bin, dann sind es die hienischen Häferl. Also es ist wirklich die Keramik. Und wenn wir dann so ein schön verziertes Stück Linearbandkeramik mit den Linien, mit den Notenköpfen drauf, wenn wir das wirklich im Feld finden, dann freut mich das so sehr. Ja? Also das ist wirklich die Art von Funde, die ich am meisten liebe. Und dann gibt es auch noch so Silizes und Hornsteine, die als Werkzeuge benutzt wurden. Und die sind oft über sehr weite Strecken importiert worden, also teilweise bis zu 500 oder 600 Kilometer. Und wenn man sowas dann auch im Feld findet, das ist auch ein ganz, ganz tolles, ein super Fund einfach, wäre, der diese damaligen Handelsketten so schön widerspiegelt und die Distributionsnetze. Also das sind so die zwei, meine zwei Lieblingsfundkategorien sozusagen. Das haben die Citizen Scientists auch wahnsinnig gern gefunden, weil zum einen, es ist groß und es ist oft aus so einem wunderschönen grünen Gestein hergestellt. Und das Orge ist, die sind vor 7000 Jahren hergestellt und sind wunderschön glatt poliert und die sind immer noch so erhalten, dass sie immer noch so wunderschön glatt poliert sind und richtig im Feld rausglänzen. Ich glaube, das war die Fundkategorie, die meine Citizen Scientists am meisten gemocht haben.
3: Aus der Sicht der analytischen Chemie, jetzt ganz konkret auf diese Forschungsfrage bezogen, ist für mich, ohne zu viel vorwegzunehmen, was ganz besonders ist, dass die Ergebnisse Perspektive geben, wie man sich diesen Scientists gut einbinden kann, um wirklich aktiv sowas wie Proben zu nehmen. Die Probenahme ist in der analytischen Chemie eigentlich der kritischste Schritt. Da passieren die meisten Fehler, der größte Bias, wie beprobe ich richtig und so weiter. Das wird in der ersten Analytikeinheit unterrichtet und gelesen. Und das, was wir hier gesehen haben in United by Crisis, gibt für die Zukunft viele Möglichkeiten. Und aus dem Projekt grundsätzlich ist zu sagen, durch diese Transdisziplinarität und die verschiedenen Pfeiler und Wissenschaften, die da ineinander fließen, sowohl auf der wissenschaftlichen Seite, aber auch auf der Citizen Science Seite, sind einfach so viele Pfeiler, die da wie so ein Myzel zusammenfließen, um schlussendlich nach diesen 3 Jahren auf einmal einen richtigen Schatz an Funden zu haben, weil wir haben wirklich parallel gearbeitet und in jedem Meeting war so, kannst du was sagen über das, kannst du was sagen? Und na, wir sind dran, die Messungen laufen gerade, das und das. Und jetzt ist wirklich alles am Tisch. Wir freuen uns alle sehr und wir freuen uns natürlich auch, das bald an die Öffentlichkeit kundzutun. Aber das ist so schön, wenn man so Projekte hat, wo einfach so viele Parallelstränge auch laufen.
1: Ich danke euch für das Interview. Danke für eure Erzählungen. Spannend.
4: Sehr danke schön. Danke dir.
0: Das war das Gespräch mit Johanna Irgeher, Jakob Maurer und Julia Lengauer vom Projekt United by Crisis. Wir sind gespannt auf die Ergebnisse und wer bis dahin thematisch weiter eintauchen möchte, findet auf citizen-science.at nicht nur mehr Infos zum Projekt, sondern auch einen ausführlicheren Vortrag des Teams im Rahmen des Citizen Science Seminars an der BOKU University. Den Österreich-Forschtipp haben diese Woche Barbara Bierli und Marie-Louise Wohlmuth vom Projekt Stadtbaum Boden mitgebracht.
5: Bäume stehen in der Stadt vor vielen Herausforderungen. Hitze, Staub, Hundeurin oder auch Salz. Um herauszufinden, welche Bäume damit gut umgehen können, haben wir vom Bundesforschungszentrum für Wald, der Universität für Bodenkultur, dem Umweltbundesamt und der Uni Innsbruck das Projekt Stadtbaum Boden gestartet. Dabei werden Stadtbäume und deren Standraum, nämlich der Boden, beforscht.
6: Bürgerinnen in Wien und Innsbruck werden gebeten, bei den Baummessungen zu unterstützen. Das geht ganz einfach. An den Bäumen wurden Messgeräte angebracht, die wir euch bitten abzulesen. An jedem Baum befindet sich ein QR-Code, der zur Eingabemaske führt und wo ihr den abgelesenen Wert eintragen könnt. Die Bäume und natürlich wir danken euch für die Mithilfe.
0: Herzlichen Dank für den Tipp. Weitere Infos sind wie immer in der Sendungsbeschreibung verlinkt. Das war's leider schon mit dem Wissen macht Leute Linearband-Keramik-Krimi. Ich bedanke mich nochmal herzlich bei meinen 3 Interviewgästen von United by Crisis, durch die Krise vereint. Allgemeine Informationen zu Citizen Science, eine Übersicht von anderen Projekten, bei denen Sie aktuell mitforschen können, sowie unseren Blog finden Sie unter www.citizen-science.at. Bei Fragen oder für Feedback können Sie uns außerdem gerne via E-Mail an office@citizen-science.at kontaktieren. Ich verabschiede mich für heute. Wir hören uns im Juni wieder. Bis dahin, bleiben Sie neugierig und forschen Sie mit.
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1: Vor langer Zeit lebte in Südamerika ein sagenhaftes Volk, die Inkas. Sie waren glücklich und zufrieden bis zu dem Tag, an dem fremde weiße Teufel kamen und sie in elende Sklaverei trieben. Ihnen gelang es zu fliehen und sie bauten von undurchdringlichen Mauern des Dschungels geschützt ihre neuen Städte. So manche Abenteurer versuchten einige dieser Städte zu finden, aber nur wenige kamen zurück aus dieser grünen Hölle. Denn schwer ist der Weg nach Inca City.

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Querfilein heißt das Motto meiner Sendung heute hier, heute Nacht beim Campus und City Radio 94.4. Mein Name ist Tobias Bauer. Ich bin froh, dass er mit mir in diese wunderbare Montagnacht startet. Und ich habe heute mir vorgenommen, ein paar meiner Lieblingshits von den 70ern bis heute zu präsentieren. Vielleicht ein bisschen Hintergrundwissen und mir dabei auch Gedanken über Sinn und Unsinn des Lebens zu machen. Ja, wie es Falco schon gesagt hat, die Maschine brennt. Das Gefühl hat man, muss ich sagen, 2024, immer wieder mal ein genialer Musiker aus Österreich, auf jeden Fall viel zu früh von uns gegangen. Deswegen werden wir noch heute noch ein zweites Mal mit einer Rarität spielen, die man garantiert nicht so oft hört von ihm. Ich will aber nicht so sehr vorgreifen. Es wird auf jeden Fall bunt gemischt von deutschsprachig über aktuelle Sachen, da vielleicht noch ein bisschen angeschnitten, Live-Nummern, die man vielleicht auch noch nicht in dieser Version gehört hat und ein paar meiner 80er und 90er Favoriten. Ja, als nächstes habe ich jetzt für euch einen meiner absoluten Klassiker und Lieblinge aus den 70ern, habe ich daheim auch auf Platte, nämlich Hotel California von den Eagles. Allerdings nicht die normale Radioversion, die ja schon ein relativ langes Intro, was man heutzutage sich gar nicht mehr vorstellen kann, bietet, sondern eine 7-minütige Live-Version der Eagles. Und die liebe ich einfach.

0: Ja, das war Hotel California Live 1988. Ja, da war der kleine Tobi schon 11 Jahre alt. Hat eine österreichische Combo gegeben, die auch ziemlich hoch dann in den Charts vertreten war. Ich kann mich erinnern, wir haben die Kassette zu Weihnachten bekommen und der Papa war so nett, der hatte einen Doppelkassettenrekorder mit High-Speed-Dubbing, also da konnte man Kassetten ganz schnell überspielen. Und da hat er jeden von uns Brüder eine Kopie dieser Kassette zu Weihnachten geschenkt. Die Rede ist von Edelweiß.
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Sicherheitsgründen hat man die berühmte Raumschiff Enterprise Melodie damals neu eingesungen, um ja keine Rechtsprobleme mit dem Original zu kriegen. Hat sich auf jeden Fall bewährt. Edelweiß, ziemlich gut in den Charts dann unterwegs. Ja, die nächste Nummer, die ich für euch habe, ist jetzt etwas dance-lastiger, wird heute auch mal angeschnitten. Und zwar 1998 hat die Nachtschicht in St. Pölten eröffnet. Das war für den Tobi, der immer schon total musikaffin war, ein Erlebnis der Sondergasse. Danke, danke auf jeden Fall an meinen Freund, immer noch da draußen, an meinen Freund Jürgen Manner, der mich damals in die Nachtschicht mitgenommen hat, weil sonst wäre er da, glaube ich, niemals hingegangen. Und da wurde unter anderem diese Nummer von Spike gespielt, die mich wirklich geprägt hat und einfach immer noch geil ist und ich immer noch gern höre.

weiter geht's mit einer Schallplatte, ebenfalls wieder mal aus den 80ern, die schon mein Vater in seinem Keller, in seiner Plattensammlung stehen gehabt hat und die ich mir auch dann geholt habe. Und zwar vielleicht dem einen oder anderen ist ja noch von Captain Sensible What geläufig und da hat es ein österreichisches Cover gegeben.

jetzt geht's wieder ein bisschen aktueller weiter. Wir reisen ein paar Jahre davor in die 90er. Da gab es eine TV-Serie im ORF und damals haben wir nur ORF 1 und 2 gehabt, zumindest wir in Schrambach, die einfach durch die Decke gegangen ist. Mischung aus Mystery, Horror, Comedy, Soap Opera. Die Rede ist von Twin Peaks. Und allein schon das Intro mit der markanten Melodie, den Szenen, die da gezeigt wurden, hat sich in mein Hirn eingebrannt. Und deswegen möchte ich euch jetzt diese wunderbare Melodie nochmal näher bringen, das Twin Peaks Thema.

Ja, das Geheimnis von Twin Peaks ist bis heute nicht gelöst worden. Irgendwie schade, aber auch schön, muss ich sagen. Es hat ja dann in Jahr 2017, glaube ich, oder was, 2018, eine überraschende dritte Staffel von Twin Peaks gegeben, nachdem in den 90ern ja die zweite Staffel mit einem wirklich gemeinen Cliffhanger geendet hat. Und wie könnte es anders sein? Natürlich endet auch die dritte Staffel mit einem Cliffhanger. Ja, wie auch immer, kann man hoffen, dass sich die Produzenten entschließen, eines Tages eine vierte Staffel zu machen. So, jetzt geht's mal ans Ende der 90er und zwar zu einer Band, die damals ein Phänomen für die Jungen war, also auch für mich damals. Aus einer Castingshow hervorgegangen und wirklich eine Band, die gekommen ist, um zu bleiben. Ich hatte das Glück, sie vor 2 Jahren nochmal live zu erleben. Mittlerweile machen sie ja in der Richtung relativ wenig, muss ich sagen. Die Rede ist von den No Angels und mir in Erinnerung geblieben oder immer noch gerne hören, würde ich sagen, nebst einigen anderen Hits, die sie auch hatten, ist diese eine Nummer ihr erster und ich finde auch ihr größter Hit.

Ja, jetzt lese ich gerade im Live-Chat ein fettes Dankeschön, dass du mir den Abend versüßt. Danke, wirklich ganz lieb. Freut mich natürlich immer, wenn meine Musik da draußen ankommt. Leider haben wir ja keine Möglichkeit, direkt im Chat zu antworten. Ja, vom musikalischen Fast Food, würde ich mal sagen, mit Daylight in Your Eyes, geht es jetzt wieder zum musikalischen Slow Food und einem Leckerbissen, würde ich mal sagen, des Austropop. Hansi Dumitsch ist wirklich einer der ganz Großen gewesen, leider viel zu früh auch von uns gegangen und hat wirklich eine endlose Palette an Hits hinterlassen. Und das ist eine Nummer von ihm, die mir besonders am Herzen liegt, mit dem Titel Ausgeliefert. Ja, hört sich auf den ersten Titel jetzt einmal, oh Gott, Ausgeliefert, ja, ist irgendwie eine Mischung, würde ich mal sagen, aus Liebesballade und andererseits auch, ich kann mir nicht helfen, die Beziehung, man würde heute sagen,

Ja, in gewisser Weise seid ihr mir ja auch ausgeliefert heute Nacht. Und weil da gerade die Frage aufgetaucht ist, ob es Musik in dieser Form häufiger zu hören gibt oder das eine Ausnahme ist. Grundsätzlich ist es jetzt einmal so, die Sendung heute ist ein Experiment. Wir haben technische Änderungen, sage ich mal, hier im Studio, sodass DJ-Sendungen in absehbarer Zeit nicht möglich sein werden. Ja, und darum habe ich mir gedacht, bevor ich jetzt einmal länger überhaupt keine Sendung mache, probiere ich mal einfach ein neues Konzept aus. Und das ist eben Querfeldein. Wenn es ankommt, dann wird es definitiv eine Fortsetzung geben. Ja, und als nächstes habe ich eine Nummer von, kann man sagen, Pionieren des deutschen Rap. Jetzt denkt natürlich jeder gleich an die Fantastischen Vier. Nein, es ist nicht die Fantastischen Vier und es ist nicht die da. Es gibt nur eine zweite deutsche Hip-Hop-Rap-Band, die eigentlich auch zu den Pionieren gehört und von denen es ein Best-of-Album mittlerweile auch auf Vinyl gibt. Die Rede ist von

eines Jahrzehnt der Dance-Musik. Und es gibt nur wenige Interpreten, muss ich sagen, die es geschafft haben, sich von den 90ern auch in die 2000er weiter zu bewegen. Und einer davon war der mittlerweile meines Wissens nach auch schon verstorbene DJ Dado aus Italien. Ja, der hat so ziemlich alles, was tanzbar war, damals gecovert für die Clubs und hat, wie gesagt, auch in den 2000ern damit fleißig weitergemacht. Ich, der Tobi, als kleiner Schüler, hat sich damals ein Album von DJ Dado mit dem Titel Movie Teams gekauft. Darauf jede Menge Covers von Serien- und Filmintros. Unter anderem auch von der damals wirklich durch die Decke gehend populären Serie Die X-Akten oder auf Englisch X-Files. Und ja, da möchte ich noch kurz anmerken, ich hatte damals einen Radiowecker mit CD-Player, ja, also bitte ein Novum, der mich sogar mit einer CD wecken konnte. Und das habe ich natürlich dann genutzt, um mich öfters mal von den verträumten bis pushenden Melodien von DJ Dado wecken zu lassen, wenn es wieder einmal hieß, Tobi, aufstehen, Schule,

Ja, ebenfalls aus den bereits zitierten 80ern stammt das Projekt, das wir jetzt als nächstes hören. Die bekannteste Nummer von Ihnen war wohl oder übel, würde ich mal sagen, Kodo. Wir sprechen von Döf. Ja, ich finde immer noch, das erste Album ist einfach das wirklich beste Album gewesen. Sie haben dann noch ein paar Nummern hinten nachgeschoben, die vielleicht, sage ich mal, mit Ausnahme von Love Me nicht mehr ganz so im Trend der ersten Nummern waren. Und wie gesagt, Kodo ist halt die Nummer, die man am meisten von ihnen kennt, die am bekanntesten ist, die wahrscheinlich schon rauf und runter gespielt worden ist auf jeden Radiosender. Darum spiele ich die heute nicht. Ich habe zuerst überlegt, soll ich die Hirschinger spielen, aber ich habe mich dann letztendlich doch für eine andere Nummer entschieden.

und von Österreich jetzt wieder raus in die große weite Welt mit einer Nummer aus den 90ern, an der auch damals keiner vorbeigegangen ist oder vorbeigekommen ist. Eine Band, die, glaube ich, auch aus einer Castingshow hervorging und einfach bei uns Jungen damals rauf und runter gespielt worden ist, nämlich S Club 7. Und ich habe zwar das Album von ihnen zu Hause, aber die erste Single, glaube ich, war das damals, Don't Stop Moving, finde ich, ist einfach noch wirklich ihre absolut beste Nummer.

gerade am Anfang vergessen, das Mikro abzudrehen. Und jeder da draußen hat mich fleißig mitsingen gehört. Ja, das macht eben der Kaffee. Dank dem Kaffeeautomaten da bei uns vorm Studio habe ich mir vor einer halben Stunde Kaffeetschall gegönnt und das wirkt anscheinend jetzt. Gut, zurück zum Radio und zur heutigen Sendung. Wie versprochen, von Falco habe ich noch was für euch und auch wieder eine Nummer, die vielleicht nicht gar so präsent war, aber die man wahrscheinlich kennt und die auch zu einem meiner Favoriten zählt.

Achtung Schlager, könnte man jetzt sagen. Ja, es kommt tatsächlich eine Schlagernummer. Also wer damit gar nichts anfangen kann, soll einfach die nächsten 2 Minuten und 50 Sekunden mit dem Radioknopf leiser drehen. Ich höre grundsätzlich fast alles an Musik und bei dieser Nummer von Linda Hesse, muss ich sagen, gefällt mir einfach die wirklich tolle, positive Message.

Jahrzehnten bin ich Fan des Engländers Chris Rea, der eigentlich aus dem Jazz-Genre stammt und in den 80ern aber mit Rock auf sich aufmerksam machte. Ich muss sagen, damals auch durch den Papa wieder reingerutscht in die Musik, wenn er im Autoradio die Kassetten eingeklickt hat, beziehungsweise dann später halt die CDs. Da waren einfach Nummern drauf, wo du gedacht hast, wow. Und vor einigen Jahren hatte ich auch das Glück, Chris Rea in Wien nochmal live zu erleben. Mittlerweile, glaube ich, tourt er nicht mehr, weil er einfach schon ein gewisses Alter hat und ihm das zu anstrengend ist. Und auch eben von Chris Rea gibt es wunderbare Live-Versionen, unter anderem eben auch von einem seiner größten Hits, der auch damals in den Charts war, nämlich The Road to

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Ja, und wenn wir schon bei Cover sind, die Hektiker haben auch einiges gecovert, musikalisch. Ich sag nur, ich scheiß dir ins Hirn. War nur eine von vielen Nummern. Und diese auch dann im Rahmen der, glaube damals Samstagnacht war das, Sendung, die Krankenschwestern präsentiert haben. Und eine Nummer, da haben es doch sich beinhart bei Falco bedient, ist mir da auch wirklich sehr positiv und auch lustig in Erinnerung geblieben.

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1: So, jetzt werden wir wieder ein bisschen seriöser. Ja, bereits voriges Jahr und auch vor der Corona-Pandemie war eine österreichische Künstlerin bei mir zu Gast. Caroline Kreuzberg, eine wunderbare Sängerin, die regelmäßig in Wiener Lokalen und Bars und Hotels singt. Und die hat mir voriges Jahr ihr aktuelles Album mitgebracht. Und da war eine Nummer drauf, die mir einfach total zugesagt hat, weil sie wiederum so eine wunderschöne Message hat.

ja leider auch viel zu früh verstorben, die wunderbare Marie Frederiksen von Roxette. Ich hatte allerdings das Glück, dass ich bei ihrem letzten Konzert in Wien damals noch mit dabei war und da durfte natürlich auch dieser Hit nicht fehlen.

So, und jetzt landen wir wieder in Österreich und da habe ich wieder eine Rarität, wo ich sage, puh, bin ich froh, dass ich die immer auf irgendeiner CD gefunden habe. Es gibt einfach Nummern, da denkst du, wie soll ich diese Nummer bekommen? Die ist nicht offiziell released worden, da gibt es keine CD dazu. Ja, hin und wieder hat man aber dann doch das Glück, dass man Raritäten, die nicht so einfach zu kriegen sind und irgendwie im Gedächtnis hängen bleiben, wenn man es einmal gehört hat, dann doch irgendwie zu

Jetzt habe ich natürlich jede Menge ältere Musik gespielt, aber ich muss sagen, es gibt auch aktuelle Musik, die mir gefällt. Ist jetzt vielleicht nicht so die Riesenmenge, aber immer wieder so ein Hit dabei, wo ich mir denke, oh, cool, auch 2024 gibt es noch gute Musik. Und eine davon ist Sabrina Carpenter, die mittlerweile ihr erstes Album released hat und mit ihrer Single-Auskoppelung Espresso die Nummer bleibt einfach hängen, finde ich.

bei der nächsten Nummer bitte ich, folgende Situation sich vorzustellen. Ich lege an einem lauen Sommerabend im Garten, das Wasser plätschert, der Wind bläst sanft durch die Blätter und dann

sehr viele der Austropop-Künstler, die wir da heute gespielt haben, sind schon im besten Alter, sag ich mal, oder leider auch schon verstorben. Ja, das ist einfach der Lauf der Zeit, wie es so schön heißt. Ich habe jetzt eine Band für euch aus Österreich, besser gesagt aus Wien, die, muss ich sagen, selber sehr schätze, Mundart Rock macht und die vor kurzem auch im Rahmen eines Konzertes im Freigelände der Shopping City erleben durfte, nämlich Wiener Wahnsinn. Und die Nummer, die ich rausgesucht habe, ist eigentlich eine, die Nummer, die sie eigentlich immer als Eröffnung bei den Konzerten spielen, nämlich Doppelt oder Nix.

Ich habe noch nie eine Band erlebt, wo der Sänger sich zwischen den Strophen, wenn gerade ein Instrumental da ist, eine geschwinde Zigaretten anzündet, ein paar Züge nimmt und dann die nächste Strophen singt.

0: Ja, das waren so alte Ö3-Erinnerungen, die John Fox Band. Ja, das war's auch schon fast wieder mit einer Ausgabe, mit eigentlich der ersten Ausgabe von Querfeldein. Schauen wir mal, was die Zukunft bringt. Gefragt worden bin ich ja schon, ob es in der Richtung weitergeht. Schauen wir mal. Lust hätte ich auf alle Fälle. Auf jeden Fall einen tollen Abschluss habe ich da jetzt noch. Wir haben ja schon ein paar Live-Nummern heute gehört, lange Versionen in Live-Fassungen und jetzt habe ich wieder eine lange Live-Fassung, die gern bei meinen mittlerweile recht selten gewordenen, aber doch Live-Auftritten als DJ immer gern als Abschlussnummer spiele. Also dann, wenn Zeit ist zum Zusperren und man die Leute so langsam hinaus begleiten soll, spiele ich gern die Live-Version von Papa Was a Rolling Stone.
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Bärfelein heißt das Motto meiner Sendung heute hier, heute Nacht beim Campus und City Radio 94.4. Mein Name ist Tobias Bauer. Ich bin froh, dass er mit mir in diese wunderbare Montagnacht startet. Und ich habe heute mir vorgenommen, ein paar meiner Lieblingshits von den 70ern bis heute zu präsentieren. Vielleicht ein bisschen Hintergrundwissen und mir dabei auch Gedanken über Sinn und Unsinn des Lebens zu machen. Ja, wie es Falco schon gesagt hat, die Maschine brennt. Das Gefühl hat man, muss ich sagen, 2024 immer wieder mal ein genialer Musiker aus Österreich, auf jeden Fall viel zu früh von uns gegangen. Deswegen werden wir noch heute noch ein zweites Mal mit einer Rarität spielen, die man garantiert nicht so oft hört von ihm. Ich will aber nicht so sehr vorgreifen. Es wird auf jeden Fall bunt gemischt von deutschsprachig über aktuelle Sachen, da vielleicht noch ein bisschen angeschnitten, Live-Nummern, die man vielleicht auch noch nicht in dieser Version gehört hat und ein paar meiner 80er und 90er Favoriten. Ja, als nächstes habe ich jetzt für euch einen meiner absoluten Klassiker und Lieblinge aus den 70ern, habe ich daheim auch auf Platte, nämlich Hotel California von den Eagles. Allerdings nicht die normale Radioversion, die ja schon ein relativ langes Intro, was man heutzutage sich gar nicht mehr vorstellen kann, bietet, sondern eine 7-minütige Live-Version der Eagles. Und die liebe ich einfach.

0: Ja, das war Hotel California live. 1988, ja, da war der kleine Tobi schon 11 Jahre alt, hat eine österreichische Combo gegeben, die auch ziemlich hoch dann in den Charts vertreten war. Ich kann mich erinnern, wir haben die Kassette zu Weihnachten bekommen und der Papa war so nett, der hatte einen Doppelkassettenrekorder mit High-Speed-Dubbing, also da konnte man Kassetten ganz schnell überspielen. Und da hat er jeden von uns Brüder eine Kopie dieser Kassette zu Weihnachten geschenkt. Die Rede ist von Edelweiß.
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Ja, aus Sicherheitsgründen hat man die berühmte Raumschiff Enterprise-Melodie damals neu eingesungen, um ja keine Rechtsprobleme mit dem Original zu kriegen. Hat sich auf jeden Fall bewährt. Edelweiß, ziemlich gut in den Charts dann unterwegs. Ja, die nächste Nummer, die ich für euch habe, ist jetzt etwas dance-lastiger, wird heute auch mal angeschnitten. Und zwar 1998 hat die Nachtschicht in St. Pölten eröffnet. Das war für den Tobi, der immer schon total musikaffin war, ein Erlebnis der Sondergasse. Danke, danke auf jeden Fall an meinen Freund, immer noch da draußen, an meinen Freund Jürgen Manner, der mich damals in die Nachtschicht mitgenommen hat, weil sonst wäre da, glaube ich, niemals hingegangen. Und da wurde unter anderem diese Nummer von Spike gespielt, die mich wirklich geprägt hat und einfach immer noch geil ist und ich immer noch gern höre.

weiter geht's mit einer Schallplatte, ebenfalls wieder mal aus den 80ern, die schon mein Vater in seinem Keller, in seiner Plattensammlung stehen gehabt hat und die ich mir auch dann geholt habe. Und zwar vielleicht dem einen oder anderen ist ja noch von Captain Sensible What geläufig und da hat es ein österreichisches Cover gegeben.

jetzt geht's wieder ein bisschen aktueller weiter. Wir reisen ein paar Jahre nach vor in die 90er. Da gab es eine TV-Serie im ORF und damals haben wir nur ORF 1 und 2 gehabt, zumindest wir in Schrambach, die einfach durch die Decke gegangen ist. Mischung aus Mystery, Horror, Comedy, Soap Opera. Die Rede ist von Twin Peaks. Und allein schon das Intro mit der markanten Melodie, den Szenen, die da gezeigt wurden, hat sich in mein Hirn eingebrannt. Und deswegen möchte ich euch jetzt diese wunderbare Melodie nochmal näher bringen, das Twin Peaks Thema.

das Geheimnis von Twin Peaks ist bis heute nicht gelöst worden. Irgendwie schade, aber auch schön, muss ich sagen. Es hat ja dann in Jahr 2017, glaube ich, oder was, 2018, eine überraschende dritte Staffel von Twin Peaks gegeben, nachdem in den 90ern ja die zweite Staffel mit einem wirklich gemeinen Cliffhanger geendet hat. Und wie könnte es anders sein? Natürlich endet auch die dritte Staffel mit einem Cliffhanger. Ja, wie auch immer, kann man hoffen, dass sich die Produzenten entschließen, eines Tages eine vierte Staffel zu machen. So, jetzt geht's mal ans Ende der 90er, und zwar zu einer Band, die damals ein Phänomen für die Jungen war, also auch für mich damals, aus einer Castingshow hervorgegangen und wirklich eine Band, die gekommen ist, um zu bleiben. Ich hatte das Glück, sie vor 2 Jahren nochmal live zu erleben. Mittlerweile machen sie ja in der Richtung relativ wenig, muss ich sagen. Die Rede ist von den No Angels, und mir in Erinnerung geblieben oder immer noch gerne hören, würde ich sagen, nebst einigen anderen Hits, die sie auch hatten, ist diese eine Nummer ihr erster und ich finde auch ihr größter Hit.

lese ich gerade im Live-Chat. Ein fettes Dankeschön, dass du mir den Abend versüßt. Danke, wirklich ganz lieb. Freut mich natürlich immer, wenn meine Musik da draußen ankommt. Leider haben wir ja keine Möglichkeit, direkt im Chat zu antworten. Ja, vom musikalischen Fast Food, würde ich mal sagen, mit Daylight in Your Eyes, geht es jetzt wieder zum musikalischen Slow Food und einem Leckerbissen, würde ich mal sagen, des Austropop. Hansi Dumic ist wirklich einer der ganz Großen gewesen, leider viel zu früh auch von uns gegangen und hat wirklich eine endlose Palette an Hits hinterlassen. Und das ist eine Nummer von ihm, die mir besonders am Herzen liegt, mit dem Titel Ausgeliefert. Ja, hört sich auf den ersten Titel jetzt einmal, oh Gott, Ausgeliefert, ja, ist irgendwie eine Mischung, würde ich mal sagen, aus Liebesballade und andererseits auch, ich kann mir nicht helfen, die Beziehung, man würde heute sagen,

ja in gewisser Weise seid ihr mir ja auch ausgeliefert heute Nacht. Und weil da gerade die Frage aufgetaucht ist, ob es Musik in dieser Form häufiger zu hören gibt oder das eine Ausnahme ist. Grundsätzlich ist es jetzt einmal so, die Sendung heute ist ein Experiment. Wir haben technische Änderungen, sage ich mal, hier im Studio, sodass DJ-Sendungen in absehbarer Zeit nicht möglich sein werden. Ja, und darum habe ich mir gedacht, bevor ich jetzt einmal länger überhaupt keine Sendung mache, probiere ich mal einfach ein neues Konzept aus. Und das ist eben Querfeldein. Wenn es ankommt, dann wird es definitiv eine Fortsetzung geben. Ja, und als nächstes habe ich eine Nummer von, kann man sagen, Pionieren des deutschen Rap. Jetzt denkt natürlich jeder gleich an die Fantastische Vier. Nein, es ist nicht die Fantastische Vier und es ist nicht die da. Es gibt nur eine zweite deutsche Hip-Hop-Rap-Band, die eigentlich auch zu den Pionieren gehört und von denen es ein Best-of-Album mittlerweile auch auf Vinyl gibt. Die Rede ist von

reines Jahrzehnt der Dance-Musik. Und es gibt nur wenige Interpreten, muss ich sagen, die es geschafft haben, sich von den 90ern auch in die 2000er weiter zu bewegen. Und einer davon war der mittlerweile meines Wissens nach auch schon verstorbene DJ Dado aus Italien. Ja, der hat so ziemlich alles, was tanzbar war, damals gecovert für die Clubs und hat, wie gesagt, auch in den 2000ern damit fleißig weitergemacht. Ich, der Tobi, als kleiner Schüler, hat sich damals ein Album von DJ Dado mit dem Titel Movie Teams gekauft. Darauf jede Menge Covers von Serien- und Filmintros. Unter anderem auch von der damals wirklich durch die Decke gehend populären Serie Die X-Akten oder auf Englisch X-Files. Und ja, da möchte ich noch kurz anmerken, ich hatte damals einen Radiowecker mit CD-Player, ja, also bitte ein Novum, der mich sogar mit einer CD wecken konnte. Und das habe ich natürlich dann genutzt, um mich öfters mal von den verträumten bis pushenden Melodien von DJ Dado wecken zu lassen, wenn es wieder mal hieß, Tobi, aufstehen, Schule!

Ja, ebenfalls aus den bereits zitierten 80ern stammt das Projekt, das wir jetzt als nächstes hören. Die bekannteste Nummer von Ihnen war wohl oder übel, würde ich mal sagen, Kodo. Wir sprechen von Döf. Ja, ich finde immer noch, das erste Album ist einfach das wirklich beste Album gewesen. Sie haben dann noch ein paar Nummern hinten nachgeschoben, die vielleicht, sage ich mal, mit Ausnahme von Love Me nicht mehr ganz so im Trend der ersten Nummern waren. Und wie gesagt, Kodo ist halt die Nummer, die man am meisten von ihnen kennt, die am bekanntesten ist, die wahrscheinlich schon rauf und runter gespielt worden ist auf jedem Radiosender. Darum spiele ich die heute nicht. Ich habe zuerst überlegt, soll ich die Hirschinger spielen, aber ich habe mich dann letztendlich doch für eine andere Nummer entschieden.

und von Österreich jetzt wieder raus in die große weite Welt mit einer Nummer aus den 90ern, an der auch damals keiner vorbeigegangen ist oder vorbeigekommen ist. Eine Band, die, glaube ich, auch aus einer Castingshow hervorging und einfach bei uns Jungen damals rauf und runter gespielt worden ist, nämlich S Club 7. Und ich habe zwar das Album von ihnen zu Hause, aber die erste Single, glaube ich, war das damals, Don't Stop Moving, finde ich, ist einfach noch wirklich ihre absolut beste Nummer.

Anfang vergessen, das Mikro abzudrehen. Und jeder da draußen hat mich fleißig mitsingen gehört. Ja, das macht eben der Kaffee. Dank dem Kaffeeautomaten da bei uns vorm Studio habe ich mir vor einer halben Stunde Kaffeetschall gegönnt und das wirkt anscheinend jetzt. Gut, zurück zum Radio und zur heutigen Sendung. Wie versprochen, von Falco habe ich noch was für euch und auch wieder eine Nummer, die vielleicht nicht gar so präsent war, aber die man wahrscheinlich kennt und die auch zu einem meiner Favoriten zählt.

Achtung Schlager, könnte man jetzt sagen. Ja, es kommt tatsächlich eine Schlagernummer. Also wer damit gar nichts anfangen kann, soll einfach die nächsten 2 Minuten und 50 Sekunden mit dem Radioknopf leiser drehen. Ich höre grundsätzlich fast alles an Musik und bei dieser Nummer von Linda Hesse, muss ich sagen, gefällt mir einfach die wirklich tolle, positive Message.

Engländers Chris Rea, der eigentlich aus dem Jazz-Genre stammt und in den 80ern aber mit Rock auf sich aufmerksam machte. Ich muss sagen, damals auch durch den Papa wieder reingerutscht in die Musik, wenn er im Autoradio die Kassetten eingelegt hat, beziehungsweise dann später halt die CDs. Da waren einfach Nummern drauf, wo du gedacht hast, wow. Und vor einigen Jahren hatte ich auch das Glück, Chris Rea in Wien nochmal live zu erleben. Mittlerweile, glaube ich, tourt er nicht mehr, weil er einfach schon ein gewisses Alter hat und ihm das zu anstrengend ist. Und auch eben von Chris Rea gibt es wunderbare Live-Versionen, unter anderem eben auch von einem seiner größten Hits, der auch damals in den Charts war, nämlich The Road to Hell in einer Live-Aufnahme aus 2006.

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schon bei Cover sind. Die Hektiker haben auch einiges gecovert, musikalisch. Ich sag nur, ich scheiß dir ins Hirn. War nur eine von vielen Nummern. Und die sie auch dann im Rahmen der, glaub damals Samstagnacht war das, Sendung, die Krankenschwestern präsentiert haben. Und eine Nummer, da haben sie doch sich beinhart bei Falco bedient, ist mir da auch wirklich sehr positiv und auch lustig in Erinnerung geblieben.

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1: So, jetzt werden wir wieder ein bisschen seriöser. Ja, bereits voriges Jahr und auch vor der Corona-Pandemie war eine österreichische Künstlerin bei mir zu Gast. Caroline Kreuzberger, eine wunderbare Sängerin, die regelmäßig in Wiener Lokalen und Bars und Hotels singt. Und die hat mir voriges Jahr ihr aktuelles Album mitgebracht. Und da war eine Nummer drauf, die mir einfach total zugesagt hat, weil sie wiederum so eine wunderschöne Message hat.

ja leider auch viel zu früh verstorben, die wunderbare Marie Frederiksen von Roxette. Ich hatte allerdings das Glück, dass ich bei ihrem letzten Konzert in Wien damals noch mit dabei war und da durfte natürlich auch dieser Hit nicht fehlen.

So, und jetzt landen wir wieder in Österreich und da habe ich wieder eine Rarität, wo ich sage, puh, bin ich froh, dass ich die immer auf irgendeiner CD gefunden habe. Es gibt einfach Nummern, da denkst du, wie soll ich diese Nummer bekommen? Die ist nicht offiziell released worden, da gibt es keine CD dazu. Ja, hin und wieder hat man aber dann doch das Glück, dass man Raritäten, die nicht so einfach zu kriegen sind und irgendwie im Gedächtnis hängen bleiben, wenn man es einmal gehört hat, dann doch irgendwie

Jetzt habe ich natürlich jede Menge ältere Musik gespielt, aber ich muss sagen, es gibt auch aktuelle Musik, die mir gefällt. Ist jetzt vielleicht nicht so die Riesenmenge, aber immer wieder so ein Hit dabei, wo ich mir denke, oh, cool, auch 2024 gibt es noch gute Musik. Und eine davon ist Sabrina Carpenter, die mittlerweile ihr erstes Album released hat und mit ihrer Single-Auskoppelung Espresso die Nummer bleibt einfach hängen, finde ich.

bei der nächsten Nummer bitte ich, folgende Situation sich vorzustellen. Ich lege an einem lauen Sommerabend im Garten, das Wasser plätschert, der Wind bläst sanft durch die Blätter und dann kommt sie, die Grille.

sehr viele der Austropop-Künstler, die wir da heute gespielt haben, sind schon im besten Alter, sag ich mal, oder leider auch schon verstorben. Ja, das ist einfach der Lauf der Zeit, wie es so schön heißt. Ich habe jetzt eine Band für euch aus Österreich, besser gesagt aus Wien, die, muss ich sagen, selber sehr schätze, Mundart Rock macht und die vor kurzem auch im Rahmen eines Konzertes im Freigelände der Shopping City erleben durfte, nämlich Wiener Wahnsinn. Und die Nummer, die ich rausgesucht habe, ist eigentlich eine, die Nummer, die es eigentlich immer als Eröffnung bei den Konzerten spielen, nämlich Doppelt oder Nix.

Ich habe noch nie eine Band erlebt, wo der Sänger sich zwischen den Strophen, wenn gerade ein Instrumental da ist, eine geschwinde Zigaretten anzündet, ein paar Züge nimmt und dann die nächste Strophen singt.

0: Ja, das waren so alte Ö3-Erinnerungen, die John Fox Band. Ja, das war's auch schon fast wieder mit einer Ausgabe, mit eigentlich der ersten Ausgabe von Querfeldein. Schauen wir mal, was die Zukunft bringt. Gefragt worden bin ich ja schon, ob es in der Richtung weitergeht. Schauen wir mal. Lust hätte ich auf alle Fälle. Auf jeden Fall einen tollen Abschluss habe ich da jetzt noch. Wir haben ja schon ein paar Live-Nummern heute gehört, lange Versionen in Live-Fassungen und jetzt habe ich wieder eine lange Live-Fassung, die ich gern bei meinen mittlerweile recht selten gewordenen, aber doch Live-Auftritten als DJ immer gern als Abschlussnummer spiele. Also dann, wenn Zeit ist zum Zusperren und man die Leute so langsam hinaus begleiten soll, spiele ich gern die Live-Version von Papa Was a Rolling Stone.
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